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2: Mit Sebastian Pasotti. Es gibt neue Details zu den Ermittlungen gegen den Berliner SPD-Spitzenkandidaten Steffen Krach. Die Staatsanwaltschaft Hannover ermittelt nicht wegen Bestechlichkeit, sondern unter anderem wegen der Verletzung von Geschäftsgeheimnissen und der Vorteilsnahme und das sogar in zwei Fällen und nicht nur in einem. Weitere Details nennen die Ermittler nicht. Allerdings sagen sie, dass sich die Erkenntnisse vor gut einer Woche so erhärtet hätten, dass es bei den Razzien

0: heute an die Terroranschläge vom 11. September 2001 erinnert. Vor genau 25 Jahren steuerten Terroristen Flugzeuge in die Zwillingstürme des World Trade Centers und ins Pentagon. Die zentrale Gedenkfeier findet heute am New Yorker Mahnmal am Ground Zero statt. Bei der Zeremonie werden alle noch lebenden früheren US-Präsidenten erwartet. Angehörige sollen die Namen der fast 3000 Todesopfer verlesen. Der BER bekommt mehr Langstreckenflüge. Die Airline Emirates darf künftig täglich von Schönefeld nach Dubai fliegen. Dafür hat die Bundesregierung grünes Licht gegeben. Berliner und Brandenburger haben damit künftig mehr Möglichkeiten für Flüge nach Asien, Australien und Afrika. Denn mit Dubai wird eines der größten Luftverkehrskreuze der Welt stärker an den BER angebunden. Zum Sport. Die deutschen Basketballerinnen stehen bei der Heim-WM in Berlin im Halbfinale. Sie gewannen ihr Viertelfinalspiel gegen Europameister Belgien mit 93-74. Im Halbfinale trifft Deutschland morgen Nachmittag auf Frankreich. In der Fußball-Champions League hat Bayern München gegen den norwegischen Club Bodø Glimt mit 5-0 gewonnen. RB Leipzig verlor in Italien bei Como mit 1-4. Und in der Handball-Champions League haben die Füchse Berlin mit 44-33 gegen Partizan Belgrad gewonnen. Und soweit das Neueste aus der Flux FM Nachrichtenredaktion.
1: Dankeschön. Aktuell sind wir bei 11 Grad, 21 wären es dann noch maximal. Dazu gibt es einen lockeren Mix aus Sonne und Wolken. Der morgige Tag, der Samstag, sieht ganz genauso aus. Am Sonntag ein ganz klitzekleines bisschen kühler und da wird es dann wahrscheinlich auch mal regnen.
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1: Raus aus dem warmen Bettchen, rein in den kühlen Freitagmorgen. Es ist der 11. September. Olivia Rodrigo hören wir jetzt hier mit Serena Joy. Am Mikrofon für euch Martin Gerz. Guten Morgen, 6.03 Uhr.

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0: Bilderbuch mit Bungalow auf 100,6 Flux FM. Guten Morgen, es ist 6.10 Uhr, es ist Freitag und ein Freitag hat immer einen ganz besonderen Zauber.
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0: Denn neue Alben, neue Singles erblicken das Licht der Welt. So auch das neue Album von Almost Monday. Thank God It's Almost Monday heißt es. Es ist eine Weiterentwicklung vom Debütalbum, das ja vor 2 Jahren rausgekommen ist. Der Sound tanzbar, Indie, Pop mit eingängigen Hooks. Es versprüht alles den Charme der Sonne, kommen ja auch aus Kalifornien, von daher passt das sehr, sehr gut. Und es gibt einen Konzertmarathon-Auftakt hier bei uns bei Flux on Top nächste Woche Dienstag. Um 17 Uhr spielen sie hier bei uns auf der Dachterrasse. Das wird natürlich live übertragen im Radio. Gästelistenplätze gewinnt ihr auf fluxfm.de und auch in unserer App. Und das markiert dann den Auftakt für eine anstehende Tour. Ich habe es gerade gesagt, es geht dann weiter nach Hamburg zum Reeperbahn-Festival. Und von da aus dann weiter durch die EU und durch die USA. Und wir hören rein in die neue Scheibe von Almost Monday. Hier ist der Song Better Late Than Never.

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Live Facilities, Crave You auf 100,6 Flux FM. Guten Morgen, es ist 6.22 Uhr. Wir machen weiter mit einem neuen Song von Interpol, der heißt Wings on Fire. Und die sind auch hier bald in Berlin. Und zwar am 11. November spielen sie live in der Uber Arena.

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0: Olli Humberstone, Cruel World auf 100,6 Flux FM und in ein paar Tagen am 27. September spielt sie live in Berlin im oder auf dem Arena-Gelände, nennen wir es so.
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0: Damit ist es 6.30 Uhr, das Wochenende steht so langsam an und falls ihr Kinder habt, dann haben wir ein paar heiße Tipps für euch.
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3: Das Morgensterntheater öffnet seine Türen. Zum Auftakt des neuen Spielplans dürft ihr hinter die Kulissen blicken. Morgen entdeckt ihr beim Haus für alle verborgene Räume und sprecht mit SchauspielerInnen. Sonntag erobern Kinder dann die Stadt. Auf dem Breslauer Platz werdet ihr zu Städtebauern und gestaltet den Stadtraum ganz nach euren Vorstellungen. Außerdem gibt es Einblicke in das neue Programm und auch schon das ein oder andere neue Stück zum Anschauen. Samstag und Sonntag ab 13 Uhr im Theater Morgenstern in Friedenau. Eintritt ist frei. Morgen verwandeln sich die Locations der Kulturfabrik Moabit zu einem lebendigen Ort für Klimabewusstsein. Unter dem Motto mit guter Stimmung gegen schlechtes Klima geht die lange Nacht des Klimas in die nächste Runde. Mit dabei KlimaaktivistInnen, KlimaforscherInnen und ÖkonomInnen. Für die ganze Familie gibt es hier ein buntes Programm von spannenden Vorträgen und Filmen über interaktive Workshops bis hin zu Live-Performances und natürlich Musik. Die lange Nacht des Klimas morgen ab 16 Uhr in der Kulturfabrik Moabit. Eintritt ist kostenlos. Eine Stadt, viele Stimmen. Unter diesem Motto findet am Sonntag das Mitmachfest zum Berliner Demokratietag statt. Auf dem Blücherplatz in Kreuzberg gibt es Glücksräder, Siebdruck, Demokratiequiz und vieles mehr. Alle, die jünger als 16 Jahre alt sind, können das erste Mal bei einer Probewahl wählen. Außerdem freut ihr euch auf Leseperformance, Musik und Bewegungsspiele. Alles rund um das Thema Demokratie und Mitmachen. Sonntag ab 12 Uhr auf dem Blücherplatz vor der Amerika-Gedenkbibliothek. Eintritt kostenlos.
4: Heute ist Merlametta!
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0: Da sind auch tolle Sachen für euch und eure Kinder mit dabei. 6.32 Uhr haben wir es jetzt. Hier sind Nihils mit Lavender. Musik aus Österreich. Guten Morgen.

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C-Mad, Stay for Something auf 100,6 Flux FM. Schönen Start in euren Freitag. Es ist 6.40 Uhr. Wir haben jetzt einen neuen Song für euch von den Temples. Der ist vor ein paar Monaten rausgekommen. Jetstream Hard, eine richtig heiße Nummer. Und Temples kommen auch Ende Oktober nach Berlin. Und zwar spielen sie im Columbia Theater. Wir präsentieren das Ganze. Ihr wisst Bescheid. Gästelistenplätze auf fluxfm.de und in unserer App. Hier sind Temples mit Jetstream Hard.

0: Wet Leg mit Wet Dream auf 100,6 Flux FM. Guten Morgen, es ist Freitag, 6.46 Uhr.
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0: Peter Tosh, einer der Mitbegründer des Reggae, hat heute seinen Todestag. 1987 wurde er in seinem Haus in Jamaika erschossen. Total absurde Geschichte. Gerade mal 42 Jahre alt ist er geworden und erschossen wurde er von einem Freund. Peter Tosh hatte ihm lange geholfen, nach einem längeren Gefängnisaufenthalt wieder aufgepäppelt, auf die Beine versucht zu helfen, ein bisschen Geld ihm natürlich gegeben, versucht Arbeit für ihn zu finden, und der Freund war dann trotzdem irgendwie unzufrieden, ist dann da rein in das Haus, hatte eine Waffe dabei, wollte mehr Geld erpressen und hat dann Peter Tosh einfach erschossen. Trotz dieser kurzen Lebenszeit hat er die Musik geprägt wie kaum ein anderer, und wir spielen jetzt einen seiner größten Songs, Legalized, vom gleichnamigen 76er Album. Und Fun Fact, das Album stand hier in Deutschland auf dem Index, wurde aber trotzdem offen verkauft, und sowas habe ich auch vorher noch nie gehört. 2005 wurde die Indizierung offiziell und formell aufgehoben, also heute vor 39 Jahren wurde Reggae-Legende Peter Tosh erschossen. Hier ist sein Song Legalized.

Peter Tosh mit Legalize It auf 100,6 Flux FM. Die Reggae-Legende hat heute seinen Todestag und dieser Song und dieses Album aus dem Jahr 76 ist ein absoluter Meilenstein der Roots-Reggae-Bewegung. Also hier ein Jahrestag, den wir mal kurz abgefeiert haben. Peter Tosh, Megamusiker hier auf Flux FM. 6:52 Uhr, Anna Lil hören wir mit That's a Year.

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2: Mit Sebastian Pasotti. 2 Tage nach den Razzien bei der Berliner SPD und Spitzenkandidat Steffen Krach äußern sich erstmals die Ermittler. Die Staatsanwaltschaft Hannover sagt, dass sie nicht wie gedacht wegen Bestechlichkeit ermittelt, sondern unter anderem wegen der Verletzung von Geheimhaltungspflichten und der Vorteilsnahme, nicht nur in einem, sondern sogar in 2 Fällen. Vor gut einer Woche hätten sich die Erkenntnisse so erhärtet, dass es bei den Razzien nun darum ging, zu verhindern, dass Beweismittel vernichtet werden. Das Rennen um das Rote Rathaus bleibt spannend. In der neuesten ARD-Infratest-Umfrage überholt die Linke wieder die CDU. Die Linke kommt auf 21, die CDU auf 20, die AfD auf 18, die Grünen auf 16 und die SPD auf 12%. BSW und FDP würden an der 5%-Hürde scheitern. Die Zahlen wurden erhoben, bevor die Ermittlungen gegen Steffen Krach scheitern. Die Zahlen wurden erhoben, bevor die

0: BER ansteuern. Die Bundesregierung hat ihr Okay gegeben. Künftig wird Emirates täglich vom BER nach Dubai fliegen. Für Fluggäste am BER bedeutet das, sie haben mehr Möglichkeiten für Flüge zum Beispiel nach Asien, Afrika oder Australien, denn Dubai ist eines der größten Luftverkehrsdrehkreuze der Welt. Die deutschen Basketballerinnen stehen bei der Heim-WM in Berlin im Halbfinale. Sie besiegten am Abend Europameister Belgien mit 93-74. Morgen Nachmittag trifft Deutschland im Halbfinale auf Frankreich. Außerdem hat der FC Bayern München in der Fußball-Champions League mit 5-0 gegen Bodø/Glimt aus Norwegen gewonnen. RB Leipzig verlor 1-4 gegen Como aus Italien. Und in der Handball-Champions League sind die Füchse mit einem Sieg in die neue Saison gestartet. Sie gewannen 44-33 gegen Partizan Belgrad. Und soweit das Neueste aus der Flux FM Nachrichtenredaktion.
1: Dankeschön. Wir schauen aufs Wetter. 10 Grad aktuell. Ja, ist ein bisschen frisch draußen, aber heute steht ein wundervoller Tag an. Es gibt einen Mix aus Sonne und Wolken, maximal 21 Grad. Und morgen der Samstag, der sieht ganz genauso aus. Der Sonntag ein kleines bisschen kühler und da kann es dann auch mal regnen.
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1: Schönen Start in den Freitag. Es ist 7.03 Uhr. Wir fangen hier an mit Junior Varsity. Lost and Found am Mikrofon für euch, Martin Gerz. Moin.

Ganz wundervolle Musik von Aerobik zusammen mit Jack Palminger, Finsterwalde auf 100,6 Flux FM. Es ist 7.10 Uhr. Heute ist Freitag, bedeutet, das Wochenende steht so langsam an und wir haben einen kleinen Hinweis für euren Sonntag. Es ist ja Berlin Art Week und da gibt es am Sonntag in Lichtenberg eine tolle Veranstaltung, Kunst, Performances und 3 Konzerte auf dem Gelände der Fahrbereitschaft. Herzbergstraße ist das, 3 Berliner Bands spielen da im Hof, Crimson Creek, 70er Jahre Rock mit Amerikaner drin, dann auch noch eine Krautrock-Band namens Bronison Boysen und dazu noch eine junge dreiköpfige Garage-Psych-Band namens Polly. Also Sonntag, 18 Uhr geht es da los im Rahmen der Art Week in Lichtenberg auf dem Gelände der Fahrbereitschaft in der Herzbergstraße 40 ist das. Und hier geht's weiter mit Bonobo, Me and You.

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Tonight von den Beatsteaks auf 100,6 Flux FM, 7.21 Uhr. Wir machen weiter mit Mina Richman. Die hat vor kurzem erst ein richtig gut durchdachtes Konzeptalbum rausgebracht. Das heißt Different Flowers of Being Happy. Und damit geht sie auch auf Tour am 1. November. Spielt sie im Franz Club, präsentiert von uns. Also gibt's auf fluxfm.de und in unserer App Gästelistenplätze zum Abstauben. Hier ist Mina Richman mit einem neuen Song, Take It To Go.

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0: White Town mit Your Woman auf 100,6 Flux FM. Die Sonne scheint so ein bisschen, ein paar Wolken sind unterwegs. Das ist das Wetter für heute bei maximal 21 Grad. Jetzt ist es 7.30 Uhr.
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0: Wir schauen auf die Themen und Termine des Tages. Diese Woche haben ja berlinweit viele Bibliotheken Wahllokale für die U16-Wahl aufgebaut. Heute ist da der letzte Tag. Um 12 Uhr besucht deshalb auch die Bildungssenatorin Katharina Günther-Wünsch von der CDU zwei Klassen bei ihrer Wahl. Das Ganze im Landeskompetenzzentrum für Beteiligung und Demokratiebildung in der Kinder- und Jugendhilfe in der Gotenstraße. Achtung, es gibt sogar eine Wahlparty, die dann um 16 Uhr, mal schauen, was da so passiert. Die U16-Wahl soll jungen Menschen ermöglichen, demokratische Wahlen kennenzulernen und ihre Stimme symbolisch abzugeben. Heute ist dann auch noch eine große Eröffnung, die Ausstellung GASAK Kunstpreis 2026. Die vom Berliner Gasversorger initiierte Auszeichnung wird seit 2010 in Kooperation mit der Berlinischen Galerie vergeben. Sie ehrt alle zwei Jahre eine herausragende künstlerische Position an der Schnittstelle von Kunst, Wissenschaft und Technik. Preisträgerin dieses Jahr ist die in Berlin lebende koreanisch-deutsche Künstlerin Jui Lee, zu finden in der Berlinischen Galerie in Kreuzberg. Das Ganze heute, also die Eröffnung, läuft bis weit ins nächste Jahr rein, könnt ihr euch also Zeit lassen. Und morgen gibt es dann im Rahmen der Berlin Art Week ein Gespräch mit der Künstlerin, das dann von 14 bis 15 Uhr. Zum Schluss reden wir noch über Sport, denn Deutschlands Basketballerinnen feiern den historischen ersten Einzug in ein WM-Halbfinale. Gestern Abend gab es gegen Europameister Belgien einen unfassbaren Sieg. Kollege Ron Stocklers war wieder vor Ort und hat nach dem Spiel die Berlinerin Lina Sonntag getroffen.
3: Ich habe es, glaube ich, noch nicht ganz realisiert, aber natürlich ein super geiles Gefühl, auch in meiner Heimatstadt. Das ist wirklich richtig, richtig schön für mich und auch fürs Team einfach. Es macht Spaß, mit den Mädels zu spielen und ich will so viele Spiele noch mit denen spielen, wie es geht. Deshalb, wir werden alles geben, dass wir noch weiterkommen.
0: Das ist Talk of Town, das auf jeden Fall. Jetzt steht die erste Chance auf die erste Medaille überhaupt an. Nur noch ein Sieg gegen Frankreich am Samstag, 16.30 Uhr ist der Tip-Off, trennt das Team von einem möglichen Finale. Und Musik. Musikalisch hätten wir da auch noch was im Angebot. Richard Ashcroft von The Verve feiert heute seinen 55. Geburtstag. Wir hören den Song Catching the Butterfly von The Verve.

The Verve, Catching the Butterfly auf 100,6 Flux FM. Der Kopf des Ganzen, Richard Ashcroft, feiert heute seinen 55. Geburtstag. Da sagen wir Happy Birthday mit diesem Song aus dem Album Urban Hymns aus dem Jahr 97. Eine unfassbar gute Scheibe. Den Song habe ich bestimmt schon 15, 16, 17 Jahre nicht mehr gehört. Da werden Erinnerungen wach eines besten Britpop-Alben aller Zeiten und das am Ende des Britpops, als es da schon bergab ging. Damals mehrfach Platin bekommen, mehrere Brit Awards abgeräumt, dann auch noch viele Wochen auf Platz 1 gewesen in Großbritannien. Eigentlich wirklich ein richtig großes Album. Groß machen wir auch weiter mit dem neuen Song von Collect 200, Pull Up. Der macht auf jeden Fall gute Laune und auch wach. 7.38 Uhr hier auf 100,6 Flux FM. Euch einen schönen Start in den Freitag. Es ist der 11. September. Guten Morgen.

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1: Freitage sind Feiertage für alle musikliebhabenden Menschen und dieses Jahr ist für 2000er Indie-Rock-Fans wirklich eines der besten Jahre seit langem. Erst Interpol eine neue Platte, dann The Strokes eine neue Platte. Jetzt gibt's auch noch eine von Bloc Party seit heute in den Plattenläden. Anatomy of a Brief Romance. Und das ist schon das 7. Studioalbum der englischen Band aus London. Auf der neuen Scheibe ist das Ganze so ein bisschen aufgebrochen, dieses Indie-Rock-Konzept. Denn produziert wurde das Album mit 80s-Sound-Expert Trevor Horn, der hat unter anderem mit Grace Jones gearbeitet, mit den Pet Shop Boys, mit Frankie Goes to Hollywood und das Allerwichtigste, er hat die Band The Art of Noise mitgegründet und eben auch produziert. Der Mann weiß wirklich Bescheid, wie richtig gute Musik funktioniert und vor allem auch Hits geschrieben werden, die nicht einfach so aus der Schublade klingen, sondern immer eigenständig sind. Wir hören rein in das neue Album von Bloc Party, das heißt Anatomy of a Brief Romance und der Song, der heißt Pickwick. Nicht Picknick, sondern Pickwick.
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The National mit Bloodbuzz Ohio auf 100,6 Flux FM. Schönen Start in diesen Freitagmorgen. Vielleicht ein Käffchen im Bettchen. Das wäre doch was ganz, ganz Feines. Und dann steht schon das Wochenende an. Wir haben jetzt noch einen Song vor den Flux FM Nachrichten. Bakar mit Alive. Guten Morgen. Es ist 7.57 Uhr.

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2: Mit Sebastian Pasotti. Es gibt neue Details zu den Ermittlungen gegen den Berliner SPD-Spitzenkandidaten Steffen Krach. Die Staatsanwaltschaft Hannover ermittelt nicht wegen Bestechlichkeit, sondern unter anderem wegen der Verletzung von Geschäftsgeheimnissen und der Vorteilsnahme und das sogar in 2 Fällen und nicht nur in einem. Weitere Details nennen die Ermittler nicht. Allerdings sagen sie, dass sich die Erkenntnisse vor gut einer Woche so erhärtet hätten, dass es bei den Razzien darum ging, den Verlust von Beweismitteln zu verhindern. Gut eine Woche vor der Berlin-Wahl bleibt das Rennen weiter eng. In der neuen ARD-Infratest-Umfrage liegt nun wieder die Linke vorn mit 21%, die CDU kommt auf 20, die AfD auf 18, die Grünen auf 16 und die SPD auf 12%. BSW und FDP würden an der 5%-Hürde scheitern. Die Umfrage wurde durchgeführt, bevor die Ermittlungen gegen Steffen Krach öffentlich wurden. In den USA wird heute an die Terroranschläge vom 11. September 2001 erinnert. Vor genau 25 Jahren steuerten Terroristen Flugzeuge in die Zwillingstürme des World Trade Centers und ins Pentagon. Die zentrale Gedenkfeier findet heute am New Yorker Mahnmal am Ground Zero statt. Bei der Zeremonie werden alle noch lebenden früheren US-Präsidenten erwartet. Angehörige sollen die Namen der fast 3000 Todesopfer verlesen. Der BER bekommt mehr Langstreckenflüge. Die Airline Emirates darf künftig täglich von Schönefeld nach Dubai fliegen. Dafür hat die Bundesregierung grünes Licht gegeben. Berliner und Brandenburger haben damit künftig mehr Möglichkeiten für Flüge nach Asien, Australien und Afrika. Denn mit Dubai wird eines der größten Luftverkehrskreuze der Welt stärker an den BER angebunden.

0: Champions League haben die Füchse Berlin mit 44:33 gegen Partizan Belgrad gewonnen. Und soweit das Neueste aus der Flux FM Nachrichtenredaktion.
1: Dankeschön. Wir schauen aufs Wetter. 11 Grad aktuell, 21 heute maximal. Es gibt wieder einen Mix aus Sonne und Wolken, wobei jetzt gerade wieder ein paar mehr Wolken unterwegs sind. Es bleibt trocken. Morgen am Samstag genau das gleiche Spiel. Ein bisschen mehr Sonnenschein und am Sonntag, da zeigt sich dann auch mal eine Regenwolke. 18 Grad dann am Sonntag.
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1: Gemeinsam starten wir in den neuen Tag. Es ist Freitag, wir hören Supergrass mit All Right. 8:03 Uhr haben wir es. Mein Name ist Martin Gerz. Guten Morgen.

0: Kalita zusammen mit Sophie Tucker Manhattan auf 100,6 Flux FM. Es ist 8.10 Uhr. Guten Morgen.
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0: Nächste Woche Freitag dann bei uns auf der Bühne im Fluxbau. Hier ist Nenda mit Alone.

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Kommt gut rein in den neuen Tag. Es ist 8.20 Uhr. Vita Mataro mit Schwarzer Hase auf 100,6 Flux FM. Angel macht jetzt weiter zusammen mit Justice. What you want. Es ist Freitag. Guten Morgen.

The Killers, Mr. Brightside auf 100,6 Flux FM. Es ist 8.27 Uhr. In knapp 3 Minuten sprechen wir über die Heim-WM der Basketballerinnen hier bei uns in Berlin. Vorher nur ein Song.

0: knows. Willkommen im Tag hier auf 100,6 Flux FM. Es ist 8.30 Uhr.
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0: Wir haben hier in Berlin eine ganz fantastische WM zu Gast, die gerade so einen richtigen Hype auslöst.
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0: Deutschlands Basketballerinnen sind nach einem etwas rumpeligen Start richtig gut in Fahrt gekommen. Sie feiern den historischen ersten Einzug in ein WM-Halbfinale. Gestern Abend gab es gegen Europameister Belgien einen unfassbaren Sieg. Kollege Ron Stocklers war natürlich vor Ort. Wie hast du das erlebt?
2: Das war Wahnsinn. Also sportlich muss ich sagen, ging es für mich sogar erst so los, dass ich dachte, Emma Mesemann, Belgierin, für mich vielleicht die beste Spielerin dieses Turniers, legt direkt los, macht da 5 Punkte und das sieht so aus, als wenn die jetzt hier eine Show abzieht. Und das hat sie am Ende auch gemacht, 29 Punkte, Wahnsinnsspiel von ihr. Aber die deutschen Spielerinnen sofort da, Leo Fiebig gleich mal 2 Dreier, dann auch einfach die anderen. Was für ein Spiel, die Fans in dieser Berlin Arena, über 10.000 waren da, Bombenstimmung, also ich glaube, das war die beste Stimmung, die ich in der Halle bisher erlebt habe bei einem Spiel. Vor mir saß ein Familienvater mit seinen Söhnen und auch komplett am Ausflippen, großartig, was die da gemacht haben.
0: Und du hast da ja schon viele Spiele gesehen und auch andere Sachen als Basketball.
2: Also wirklich, da gab es auch immer wieder den Shoutout gestern natürlich von den Spielerinnen, wie ja schon die ganze WM über, die sagen, ihr tragt uns da, das hilft uns, das glaubt ihr manchmal nicht, aber das ist so ein Mental Push. Fürs Spiel gestern muss man natürlich sagen, das war eine krasse Teamleistung. Das ist auch was, was beispielsweise Frieda Bühner nach dem Spiel zu mir gesagt hat.
3: Ich bin so stolz aufs Team. Also es war heute ein Teamsieg. Wir waren alle ready. Von Anfang an 40 Minuten, die Leute, die auf der Bank saßen, die Leute, die hier gespielt haben, auf dem Feld waren. Es ist einfach 40 Minuten ein Teamsieg gewesen und ich bin so stolz aufs Team. Wir haben den Gameplan durchgezogen und ja, ich glaube, ich kann es noch nicht so ganz glauben, aber ich freue mich einfach jetzt gleich mit dem Team zu feiern.
2: Ja, so ein bisschen feiern mit dem Team ist gut. Yara Sabali meinte nach dem Spiel, also in der Mixzone habe ich am Rand mitgehört, sie hat eher jetzt vielleicht Lust auf einen Döner. Auch gut, gönnt euch diesen Döner. Das haben sie auch nach dem ersten Sieg des Turniers gegen Japan schon mal gemacht. Da waren ein paar Spielerinnen Döner essen. Und hier muss man sagen, das stimmt einfach. Das war eine krasse Teamleistung. 6 Spielerinnen dieses deutschen Teams, zweistellig. Da war nicht die eine Ausnahmespielerin, die das Ganze getragen hat. Ja, eine Leonie Fiebig und eine Yara Sabali, die wirklich performt haben. Sabali auch Spielerin des Spiels geworden. Aber 6 Spielerinnen, teilweise von der Bank, zweistellig. Das war ein absolutes Teamding.
0: Ja, das ist absolut wichtig, dass die Leute, die von der Bank kommen, eben auch ihre guten Leistungen bringen, sei es in der Defense oder eben Punkte machen in der Offense. Mal abgesehen von den ganzen Fans, die da drin sind, gibt es ja auch so ein paar Edelfans, die ab und zu mal in die Arenen kommen. Dennis Schröder war zum Beispiel schon da, NBA-Star und auch Sir Dirk Nowitzki.
2: The one and only Dirk, der geil. War gestern auch wieder da, muss man sagen. Es gab aber auch anderen Besucher. Ikki Mel hat die Tage vorbeigeschaut, da haben sich auch ein paar Spielerinnen danach im Spiel so richtig gefreut und Edelfan für sie auch da. Es gibt noch 2, auf die sie richtig Bock hätten, beziehungsweise 4 muss man sagen, gibt es auch immer mal wieder vor und nach dem Spiel Tokyo Hotel zu hören.
0: Ach ja, stimmt,
2: das habe ich auch gesehen. Nämlich, Tokyo Hotel kommt gern vorbei. Ich glaube, die chillen gerade in den USA vielleicht wieder, Bill und Tom vor allem, aber die haben auf alle Fälle wieder Insta-Grüße dagelassen,
0: na, kann immerhin,
2: ich sagen. Immerhin. Aber ganz ehrlich, lass mal sportlich werden hier. Ja. Edelfans sind das eine, die können pushen. Die Fans, die anderen, die auch Edelfans sind, weil sie edle Leistungen bringen, sind das zweite. Und dann brauchst du ein Team, was funktioniert, ne? Und da hast du so ein Team aus Deutschland gerade, was einfach krass gut performt, einen guten Vibe hat. Und Luisa Geiselsöder, die meinte auch in der Mixzone, das ist das, was gerade einfach gut funktioniert, ne? Und vielleicht ist da sogar Historisches im Halbfinale gegen Frankreich drin.
4: Ich glaube, dass wir so ein geiles Team haben, dass wir so gut spielen, dass wir bis zum Ende kommen können. Aber wie gesagt, so, ich habe das letzte Spiel schon gesagt, wir müssen Spiel für Spiel denken. Jetzt ist erstmal Halbfinale. Frankreich ist ein Titelfavorit. Frankreich ist ein sehr krasses Team, sehr eingespielt. So wie die spielen, das ist wirklich eine laufende Maschine gerade. Sehr physisch, kennt sich seit Jahren. Olympia Silber Medaillist, hat fast USA geschlagen. Wird ein krasses Spiel, aber alles ist machbar.
2: Ja, Frankreich wird ein krasses Spiel und da gibt's nichts anderes. Gabi Williams zum Beispiel, überragend, wie die teilweise spielt für die Französinnen. Der ganze ist das ganze Team, ehrlicherweise. Das ist, so wie Luisa das hier sagte, eine Maschine. Und die rollen da gefühlt auch durchs Turnier, haben sich noch nicht einen Ausrutscher geleistet in irgendeiner Form. Finde sie teilweise sogar stärker als die USA von dem, was man von denen so auf dem Court sieht. Das wird eine Brecheraufgabe, aber hey, Olaf Lange, wir haben ja von einer Woche ungefähr mal über diese Macherinnen-Doku in der ZDF-Mediathek gesprochen. Der meinte vor einem Jahr in dieser Doku auch schon so, ich glaube daran, dass wir Historisches schaffen können. Das Halbfinale ist historisch. Im Finale wäre es noch mal mehr, würde ich sagen.
0: Na, absolut. Die deutschen Basketballerinnen stehen erstmal im Halbfinale. Bei der Heim-WM am Samstag geht es dann gegen Frankreich um den Einzug ins Finale. Spielbeginn in der Berlin-Arena ist um 16.30 Uhr. Das Spiel ist bereits ausverkauft. Schade natürlich, aber von dem Screen könnt ihr mitfiebern. ProSieben Max überträgt im TV genauso wie Join und RAN.de im Stream. Außerdem ist Magenta Sport auch mit am Start. Und Ron Stocklers natürlich auch.
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Best Coast, the only place auf 100,6 Flux FM. Flotte Musik aus dem Jahr 2012. Und wir haben wieder was Aktuelles für euch, und zwar Buntspecht im Fluss. Schon länger nicht mehr hier gehört. Es ist 8:41 Uhr.

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Die Arctic Monkeys, Snap Out of It auf 100,6 Flux FM, 10.50 Uhr, es ist Freitag. Jetzt gibt es Musik von Denzel Curry, der ist ein Rapper und Sänger, zusammen mit Kenneth Bloom, der ist eigentlich eher Produzent. 2020 haben die schon mal ein Album zusammen gemacht und jetzt gibt es neuen Stoff, Difference von Denzel Curry und Kenneth Bloom.

0: Christina and the Queens mit Girlfriend auf 100,6 Flux FM. Guten Morgen, es ist 8.56 Uhr.
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0: 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Gerade ist erst ihr neues Album rausgekommen und nach unserem Gig hier in Berlin auf unserer Dachterrasse, da geht's dann weiter auf große EU- und USA-Tour. Hier sind Almost Monday.

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1: Nein. Mit Sebastian Pasotti. 2 Tage nach den Razzien bei der Berliner SPD und Spitzenkandidat Steffen Krach äußern sich erstmals die Ermittler. Die Staatsanwaltschaft Hannover sagt, dass sie nicht wie gedacht wegen Bestechlichkeit ermittelt, sondern unter anderem wegen der Verletzung von Geheimhaltungspflichten und der Vorteilsnahme, nicht nur in einem, sondern sogar in 2 Fällen. Vor gut einer Woche hätten sich die Erkenntnisse so erhärtet, dass es bei den Razzien nun darum ging, zu verhindern, dass Beweismittel vernichtet werden. Das Rennen um das Rote Rathaus bleibt spannend. In der neuesten ARD-Infratest-Umfrage überholt die Linke wieder die CDU. Die Linke kommt auf 21, die CDU auf 20, die AfD auf 18, die Grünen auf 16 und die SPD auf 12%. BSW und FDP würden an der 5%-Hürde scheitern. Die Zahlen wurden erhoben, bevor die Ermittlungen gegen Steffen Krach bekannt wurden. Heute vor 25 Jahren flogen Terroristen Flugzeuge ins World Trade Center und ins Pentagon. 9/11 veränderte die Welt. Die USA gedenken heute am New Yorker Mahnmal der rund 3000 Opfer. Erstmals soll in diesem Jahr auch der Menschen gedacht werden, die an den Langzeitfolgen der Anschläge gestorben sind. Nach dem Einsturz der Türme und den anschließenden Bränden befanden sich noch über Wochen hinweg Schadstoffe in der Luft. Berlin und Brandenburg hatten es sich lange gewünscht. Die Fluggesellschaft Emirates darf künftig auch den BER ansteuern. Die Bundesregierung hat ihr Okay gegeben. Künftig wird Emirates täglich vom BER nach Dubai fliegen. Für Fluggäste am BER bedeutet das, sie haben mehr Möglichkeiten für Flüge zum Beispiel nach Asien, Afrika oder Australien, denn Dubai ist eines der größten Luftverkehrsdrehkreuze der Welt. Die deutschen Basketballerinnen stehen bei der Heim-WM in Berlin im Halbfinale. Sie besiegten am Abend Europameister Belgien mit 93-74. Morgen Nachmittag trifft Deutschland im Halbfinale auf Frankreich. Außerdem hat der FC Bayern München in der Fußball-Champions League mit 5-0 gegen Bodø Glimt aus Norwegen gewonnen. RB Leipzig verlor 1-4 gegen Como aus Italien. Und in der Hansa verlor 1-4 gegen Como aus Italien.

0: runter auf maximal 18 Grad.
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0: Guten Morgen, es ist 9:03 Uhr. Martin Gerz hier am Mikrofon. Wir hören Haim mit Don't Wanna.

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1: 9.11 Uhr mit Anthony Schmierig, Flight Simulator auf 100,6 Flux FM. Es ist Freitag, ein Feiertag für alle musikbegeisterten Menschen.
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1: Auch die Berliner Post-Punk-Band Agatha Is Dead bringt heute ein neues Album raus, gegründet ja schon 2021. Zunächst erstmal als Duo von Sängerin Lilly und Gitarrist Noah, dann aber doch sehr schnell zu einer ganzen Band zusammengewachsen. Zu viert sind sie unterwegs, haben vor kurzem ja bei uns beim Bergfest gespielt, dann im Lido ausverkauft, beim South by Southwest in den USA gespielt, Reeperbahn-Festival steht jetzt auf dem Plan und das Album, was jetzt rauskommt, heißt Concrete, ist das Debütalbum. Wir warten wirklich sehnsüchtig drauf, denn das wissen wir ja schon eine ganze Weile, dass die Platte rauskommen wird. Und die Band beschreibt Concrete als Auseinandersetzung mit einer Welt voller Reizüberflutung und emotionaler Widersprüche.
3: Es ist halt ein sehr, sehr hinterfragendes Album, sehr introspektives Album. Also es gibt schon bestimmte Themen, die sich durchziehen. So die Suche nach Bedeutung, beziehungsweise was ist Bedeutung überhaupt und wie kann man das heutzutage in der Welt, die wirklich komplett oversaturated ist, sich da irgendwie noch positionieren. Also es ist total spannend, weil die Songs stehen komplett eigen da und können auch total eigen dastehen und sind musikalisch auch total unterschiedlich zum Teil, aber dadurch, dass sie wirklich in einem Atemzug quasi entstanden sind, merkt man schon, dass das alles auch miteinander verwoben ist.
1: Wir hören rein in das Debütalbum Concrete von Agatha Is Dead. Hier ist der Song Cold Hearted und dazu der Hinweis am 25. Februar, also nächstes Jahr, spielen sie im SO36. Nicht verpassen, das wird richtig gut. Agatha Is Dead jetzt auf Flux FM.

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Cream, Drive Faster, Laurel auf 100,6 Flux FM. Es ist Freitag, 9.22 Uhr. Schönen Start in den Tag euch. Wir machen jetzt weiter mit Musik von Sunbird. Is This What Love Is? Der Song ist ganz neu hier auf unserer Playlist. Und dann reden wir in knapp 8 Minuten über das Kinofest hier in Berlin. Da gibt es nämlich ganz, ganz viel Kino für ganz, ganz wenig Geld.

0: New Order mit einem Song aus dem Jahr 2001, Crystal, hier auf 100,6 Flux FM. Ein paar Wolken sind unterwegs, maximal heute 21 Grad und die Sonne, die soll auch noch rauskommen.
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0: Kino für eine Fünfer und das deutschlandweit. Das ist kein Wahlversprechen bei der Berlin-Wahl irgendeiner Partei, sondern möglich macht es das Kinofest. Bundesweit kosten dieses Wochenende Tickets nämlich für viele Filme nur 5 Euro. Verantwortlich für das Event ist ein Bündnis der Film- und Kinobranche, die das Event seit 5 Jahren organisieren. Christine Berg, Vorsitzende des HDF Kino, also dem Verband Deutscher Filmtheater, ist sehr stolz auf das, was sie bisher erreicht haben.
2: Das Kinofest ist wirklich eine Herzensangelegenheit, dass wir das als Filmbranche geschafft haben, Verleiher und Kinos, wir sind nicht immer einer Meinung. Und dass wir das geschafft haben vor 5 Jahren, das war nicht einfach, aber dass wir da zusammengefunden haben und gemeinsam mit wahnsinniger Kraft vorangehen, das ist die eine Seite. Aber wir haben gesagt, wir wollen die Leute wieder fürs Kino begeistern, wir wollen ihnen die Möglichkeit geben. Und da Kinokultur für alle ist und niedrigschwellig, haben wir natürlich gesagt, komm, für 5 Euro laden wir euch ein Wochenende ein. Und es geht nicht nur ums Geld, das finde ich ist so wichtig, sondern es geht eben auch darum, dass wir richtig feiern.
0: Gemeinsam Filme und Kino feiern geht aber nur, wenn auch wirklich viele Leute im Saal sitzen, mitfiebern und mitlachen. Deshalb ist der Preis von 5 Euro pro Ticket ein fester Bestandteil der Veranstaltungsidee.
2: Also der Preis ist natürlich schon spielentscheidend. Da sagen wir eben, einmal an einem Wochenende haben wir einen ganz niedrigen Preis, damit Leute eben, die vielleicht entweder bewusst nicht ins Kino gehen, weil sie gefühlt es für sie zu teuer ist, oder Leute, die es nicht leisten können, dass die eine Möglichkeit haben und wieder rangeführt werden. Das ist das Kinofest, das ist sehr besonders.
0: Mit dabei sind fast 500 Kinos in ganz Deutschland, manche mit normalen Filmvorführungen, manche mit Specials, bei denen dann auch die Filmschaffenden vorbeischauen. Eine Übersicht der Kinos, die mitmachen, findet ihr auf der Website des Kinofestes. Diese haben wir euch auf fluxfm.de und in der Flux Music App verlinkt. Dort hört ihr dann auch nochmal das komplette Interview mit Christine Berg vom HDF Kino, dem Verband Deutscher Filmtheater. What?

0: Westside Cowboy mit Kickstones. The Boys auf 100,6 Flux FM, 9.39 Uhr. Guten Morgen.
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0: Kleiner Ausblick oder Rückblick in die Musikgeschichte. Peter Tosh, einer der Mitbegründer des Reggae, hat heute seinen Todestag. Wirklich eine tragische Geschichte. 1987 wurde er in seinem Haus auf Jamaika erschossen. Ist gerade von der Tour zurückgekommen aus den USA. Und da hat ihn dann ein Freund aufgelauert. Und dieser Freund, der war eine ganze Weile im Gefängnis. Und als er rausgekommen ist, hat Peter Tosh ihn beherbergt, ihm Geld gegeben, versucht, dass er auf die Beine wiederkommt, versucht, Arbeit für ihn zu finden. Und dieser Freund hat sich trotzdem ungerecht behandelt gefühlt, wollte Geld von ihm erpressen. Er hatte aber kein Geld bei sich zu Hause liegen und dann irgendwann ist das eskaliert und dann hat er Peter Tosh erschossen. Krasse Geschichte. Gerade mal 42 ist er geworden und trotz dieser kurzen Lebenszeit hat er die Musik geprägt wie kaum ein anderer. Wir spielen jetzt einen seiner größten Songs, Legalize It, vom gleichnamigen 76er Album. Und Fun Fact dazu, das Album stand hier in Deutschland auf dem Index, wurde aber trotzdem offen verkauft. Also sowas habe ich auch noch nie vorher gehört. 2005 wurde die Indizierung dann offiziell und formell aufgehoben. Also heute vor 39 Jahren wurde Reggae-Legende Peter Tosh erschossen. Ihm zu Ehren hier, Legalize It.

Reggae-Legende Peter Tosh hier mit einem Pamphlet darüber, wo zu Cannabis alles gut ist, was man damit machen kann und was die Tiere damit auch alles Schönes machen. Peter Tosh, traurige Nachricht, ja, heute der 39. Todestag dieser absoluten musikalischen Legende aus Jamaika. Legalize It, einer seiner größten Hits aus dem Jahr 76. Wir machen weiter mit aktueller Musik. 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

Leon Bridges, Talk It Over auf 100,6 Flux FM, 9.55 Uhr. Und Leon Bridges, der bringt nämlich auch bald ein neues Album raus. Ende des Monats heißt Happiness Anytime, ist sein Album Nummer 5. Kommen wir zu einer jungen Dame, die vor kurzem erst ein neues Album rausgebracht hat, Confessions on the Dance Floor Number 2. Die Rede ist von Madonna, die hören wir jetzt hier mit Dance Terrier. Und danach gibt's die Flux FM Nachrichten.

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2: Mit Sebastian Pasotti. Die USA gedenken heute der Opfer der Terroranschläge vom 11. September 2001. Zum 25. Jahrestag wird US-Präsident Trump an einer Gedenkzeremonie im Pentagon in Washington teilnehmen. Alle anderen noch lebenden früheren US-Präsidenten werden bei der zentralen Gedenkfeier in New York sein. Bei den Anschlägen am 11. September wurden fast 3000 Menschen getötet. Bis heute sind etwa 40% der Opfer nicht identifiziert. Außerdem erkranken Zehntausende wegen hochgiftiger Schadstoffe in der Luft an Krebs. Zum Abschluss der Haushaltswoche debattiert der Bundestag heute unter anderem über den Etat von Bundesarbeitsministerin Baas. Die SPD-Politikerin verantwortet den größten Einzeletat. Er beinhaltet unter anderem die Ausgaben für die Rente. Am letzten Tag der Haushaltswoche ziehen die Fraktionen außerdem noch einmal Bilanz. Danach werden sämtliche Einzelpläne zur weiteren Beratung an den Haushaltsausschuss überwiesen. Die Abstimmung über den Haushalt ist dann Ende des Jahres. Das Unternehmen Anthropic meldet mehrere vereitelte Missbrauchsfälle seines KI-Modells Claude. In den vergangenen Monaten seien unter anderem mutmaßlich von Russland gesteuerte Cyberangriffe sowie Versuche chinesischer Konzerne gestoppt worden, die Fähigkeiten von Claude zu kopieren. Man sei auch gegen Versuche von Nutzern vorgegangen, Waffen zu entwerfen oder zu möglichen biologischen Kampfstoffen zu forschen. Gut eine Woche vor der Abgeordnetenhauswahl zeichnet sich weiter ein enges Rennen ab. Gleich zwei Umfragen sehen die Linke vorn. Bei der ARD kommt sie auf 21, im ZDF sogar auf 23%. Sie liegt damit jeweils knapp vor der CDU. Außerdem sehen beide Umfragen die AfD auf Platz 3, knapp vor den Grünen. Die SPD ist abgeschlagen auf Platz 5. Außerdem schaffen es in beiden Umfragen das BSW und die FDP nicht über die 5%-Hürde. Das Land Berlin hat nach der Cyberattacke auf die Verwaltung eine zentrale Anlaufstelle für Betroffene eingerichtet. Auf der Internetseite berlin.de gibt es Informationen für Bürgerinnen und Bürger, die vermuten, dass ihre Daten abgeflossen sind. Der Hackerangriff vergangenen Monat hatte Teile der Verwaltung tagelang lahmgelegt. Cyberkriminelle wollten vom Senat ein Lösegeld erpressen, rund 2 Millionen Euro in Bitcoins. Der Senat hatte das abgelehnt, die Daten wurden daraufhin veröffentlicht. Und soweit das Neueste aus der Flux FM Nachrichtenredaktion.
3: Dankeschön. Wir sind gerade bei 15 Grad. Ein paar Wolken sind unterwegs. Sonnenschein kommt später noch zum Vorschein. 21 Grad dann heute die Spitze. Morgen sieht das Wetter ganz ähnlich aus mit ein bisschen mehr Sonne. Am Sonntag die Temperaturen gehen ein bisschen weiter runter auf 18 Grad und vielleicht kann es da auch mal regnen.
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3: Es ist 10.02 Uhr, Martin Gerz hier am Mikrofon und wir hören die Highway Queen von Mountjoy.

0: Jungle mit Carry On auf 100,6 Flux FM. 10.09 Uhr ist es. Am Wochenende steht in Berlin viel an. Es ist Berlin Art Week oder diese Riesendrachen fliegen dann wieder auf dem Tempelhofer Feld. Und falls ihr Kinder habt, dann haben wir ein paar Tipps für euch, wie ihr euer Wochenende gestalten könnt.
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2: Das Morgensterntheater öffnet seine Türen. Zum Auftakt des neuen Spielplans dürft ihr hinter die Kulissen blicken. Morgen entdeckt ihr beim Haus für alle verborgene Räume und sprecht mit SchauspielerInnen. Sonntag erobern Kinder dann die Stadt. Auf dem Breslauer Platz werdet ihr zu Städtebauern und gestaltet den Stadtraum ganz nach euren Vorstellungen. Außerdem gibt es Einblicke in das neue Programm und auch schon das ein oder andere neue Stück zum Anschauen. Samstag und Sonntag ab 13 Uhr im Theater Morgenstern in Friedenau. Eintritt ist frei. Morgen verwandeln sich die Locations der Kulturfabrik Moabit zu einem lebendigen Ort für Klimabewusstsein. Unter dem Motto mit guter Stimmung gegen schlechtes Klima geht die lange Nacht des Klimas in die nächste Runde. Mit dabei KlimaaktivistInnen, KlimaforscherInnen und ÖkonomInnen. Für die ganze Familie gibt es hier ein buntes Programm von spannenden Vorträgen und Filmen über interaktive Workshops bis hin zu Live-Performances und natürlich Musik. Die lange Nacht des Klimas morgen ab 16 Uhr in der Kulturfabrik Moabit. Eintritt ist kostenlos. Eine Stadt, viele Stimmen. Unter diesem Motto findet am Sonntag das Mitmachfest zum Berliner Demokratietag statt. Auf dem Blücherplatz in Kreuzberg gibt es Glücksräder, Siebdruck, Demokratiequiz und vieles mehr. Alle, die jünger als 16 Jahre alt sind, können das erste Mal bei einer Probewahl wählen. Außerdem freut ihr euch auf Leseperformance, Musik und Bewegungsspiele. Alles rund um das Thema Demokratie und Mitmachen. Sonntag ab 12 Uhr auf dem Blücherplatz vor der Amerika-Gedenkbibliothek. Eintritt kostenlos.
3: Heute ist Merlametta!
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0: Es ist 10.11 Uhr. Da sind auch tolle Sachen für euch und eure Kids am Wochenende dabei. Das ist schön. Wir machen mit schöner Musik weiter. Jordan Rakai ganz neu hier auf der Playlist Enemies.

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Class Actress, Journal of Ordering Sie auf 100,6 Flux FM. Es ist 10.20 Uhr gleich. Wir machen weiter mit einem Song von Somber. Der heißt Potential. Euch einen schönen Start in diesen Freitag. Wetter sieht ganz gut aus, auch wenn viele Wolken unterwegs sind. Aber heute kommt die Sonne raus bei maximal 21 Grad und es bleibt trocken.

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0: the Streets auf Flux FM mit Trust Me, es ist 10.30 Uhr.
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0: Mit seiner Band Water From Your Eyes liefert Nate Amos feinsten, unberechenbaren Art-Pop und für sein Soloprojekt This is Lorelei und das neue Album The Singer in the Band hat er sich dagegen intensiv mit Folk- und Bluegrass-Strukturen beschäftigt. Das machen wir jetzt auch, denn die neue Platte ist heute rausgekommen. Eine große Inspirationsquelle für den Sound der Scheibe ist der kanadische Songwriter Gordon Lightfoot.
2: I've always really loved this band. They're just like
3: Ich habe seine Band schon immer geliebt. Die Arrangements sind extrem geschmackvoll und ungewöhnlich. Die Sounds sind sehr präzise und alles ist auf diese minimalistische Art sehr bewusst gesetzt. Da wird mit doppelt so viel Attitüde gespielt wie bei anderen.
0: Um diesen präzisen organischen Sound zu erreichen, ist Nate Amos nicht in teure Studios nach New York oder Nashville gegangen. Er hat die Vocals ganz intim im Haus seiner Eltern in Vermont aufgenommen und für entscheidende Instrumente auf die Menschen vertraut, die er am besten kennt.
2: At a certain level, I was just like, okay, well,
3: Irgendwann dachte ich mir, okay, naja, ich will Banjo in diesem Song haben und ich spiele selbst nicht gut genug Banjo, um das zu machen. Und mein Vater ist der beste Banjo-Spieler, den ich kenne. Also habe ich ihn einfach angerufen und gefragt, ob er das machen würde und er hat das gemacht. Und dann dachte ich, naja, es gibt da ein paar Harmonien, die meine Schwester besser singen kann als ich. Also kann man das genauso gut machen. Und es ist lustig, weil es am Ende so eine Art Familienprojekt geworden ist.
0: Was für eine schöne Story. Großes Songwriting trifft also auf familiäre Bodenhaftung. So klingt das Endresultat dieser intimen Aufnahmen in Vermont. Das hier ist This is Lorelei mit The Kid with the Crown. Sein neues Album ist seit heute draußen. Und das ist auch ein sehr berechtigter Tipp von unserer Musikredaktion für euch. This is Lorelei.

0: Nothing Comes to Nothing auf 100,6 Flux FM, 10.39 Uhr.
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0: Kommt von der US-amerikanischen Singer-Songwriterin Ash. Die hat einen neuen Song draußen, der heißt Stop the Wedding, Ausrufezeichen. Und das ist jetzt die erste Veröffentlichung von Ash bei Atlantic Records, also einem großen Label. Es ist ein bisschen theatralischer, orchestraler, mit Streichern, pulsierenden Drums und natürlich einem emotionalen Aufbau. Tolle Stimme, Ash hier auf Flux FM, neu. Stop the Wedding.

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Phoebe Bridgers, I Can't Wait auf 100,6 Flux FM, 10.48 Uhr. Und wir haben einen klitzekleinen Hinweis für euren Sonntag, auch wenn es noch ein bisschen hin ist. Da ist ja Berlin Art Week und da gibt es am Sonntag in Lichtenberg eine tolle Veranstaltung, Kunstperformances und auch noch 3 Konzerte auf dem Gelände der Fahrbereitschaft. Herzbergstraße ist das, 3 Berliner Bands spielen dann im Hof. Crimson Creek sind das, 70er Jahre Rock mit Americana. Krautrock gibt es dann auch noch von Bronison und Boysen. Dazu noch eine junge dreiköpfige Garage-Psych-Band namens Polly. Also Sonntag merken, 18 Uhr geht's da los im Rahmen der Art Week in Lichtenberg auf dem Gelände der Fahrbereitschaft. Das ist in der Herzbergstraße 40. Hier sind Low Island auf Flux FM mit Machine Lover.

Low Island mit Machine Lover auf 100,6 Flux FM, 10.54 Uhr. Zwei Songs haben wir noch vor den Nachrichten: Vasia Project und Death Cab for Cutie, No Sunlight. Mein Name ist Martin Gerz, ich bin erstmal draußen. Wir hören uns morgen früh wieder und ihr bleibt schön dran, denn die beste Flux FM-Sendung steht in den Startlöchern. Das Musikspiel, ihr wünscht euch Songs und wir spielen sie.

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2: Mit Ralf Gulke. In den USA wird heute an die Terroranschläge vom 11. September 2001 erinnert. Die zentrale Gedenkfeier findet an dem New Yorker Mahnmal statt, wo früher das World Trade Center stand. Bei der Zeremonie wollen alle noch lebenden Ex-US-Präsidenten und andere Politiker an die fast 3000 Todesopfer erinnern. Präsident Trump ist nicht eingeladen. Vor 25 Jahren hatten Al-Qaida-Terroristen 4 Passagierflugzeuge gekapert. 3 von ihnen steuerten sie in das World Trade Center und das Pentagon. Knapp 2 Monate vor den wichtigen Kongress-Zwischenwahlen in den USA haben Präsident Trump und sein Vize Vance die oppositionellen Demokraten scharf attackiert. Beim Parteitag forderte Trump in Dallas die Anwesenden auf, die rechte Hand zu heben und dem größten Präsidenten aller Zeiten zu geloben, zur Wahl zu gehen.
3: I pledge to the greatest president in the history of the United States.
2: Den Republikanern droht bei der Wahl im November eine empfindliche Schlappe. Nach Bekanntwerden neuer Details aus den Ermittlungen gegen den Berliner SPD-Spitzenkandidaten Steffen Krach hat er die Anschuldigungen zurückgewiesen. Er zeigte sich sehr zuversichtlich, dass die Unbegründetheit der Vorwürfe das Ergebnis der Prüfung der Staatsanwaltschaft Hannover sein wird. Ermittelt wird wegen des Anfangsverdachts der Vorteilsannahme in 2 Fällen sowie auf eine Verletzung von Geschäftsgeheimnissen, so die Behörde. Krach sagte, es handle sich um ein einziges Verfahren, alle Vorwürfe seien unbegründet. Nach dem folgenschweren Hackerangriff auf Berlin hat der Senat eine Anlaufstelle für Betroffene eingerichtet. Auf der Webseite berlin.de können Bürger sich informieren und Kontakt aufnehmen, die von der illegalen Datenveröffentlichung betroffen sein könnten, teilte die Senatsverwaltung mit. Staatssekretär Hauer sagte, man wolle so umfassend wie möglich informieren. Betroffene werden von der Verwaltung informiert. Allerdings kann das dauern, weil mehr als 1 Million Datensätze von den Hackern ins Darknet gestellt worden. Soweit das Neueste aus der Flux FM Nachrichtenredaktion. Das Wetter. Heute ein trockener Mix aus etwas Sonnenschein und einigen auch mal kompakten Quellwolken. Die Höchstwerte liegen bei 21 Grad. Morgen neben etwas Sonne einige kompakte Wolken und lokal sind ein paar schwache Schauer möglich. Am Sonntag viele dichte Wolken und Regen, Temperaturen wenig verändert.
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4: Und das heute am Freitag mit Ron Stocklers, ihr Lieben. Die ganze Woche waren wir schon zusammen unterwegs und jetzt geht es rein in das Musikspiel XXL. Es ist die 2. Woche mit 4 Stunden, in denen ihr hier unser musikalisches Programm gestalten könnt. Und das heute zu einem ganz besonderen Aktionstag. Heute ist nämlich Earth Night angesagt und da wird Berlin, da werden ganz viele Städte nicht nur hierzulande, sondern weltweit dunkel. Ab Einbruch der Dunkelheit wird nämlich künstliches Licht für eine ganze Nacht so weit wie möglich ausgeschaltet, um ein Zeichen gegen Lichtverschmutzung zu setzen. Ich komme ursprünglich ja aus dem Westhavelland und da ist es zum Beispiel so, da ist der Sternenpark Westhavelland, der ist eh schon super dunkel, dass man die Sterne viel besser sehen kann, gar nicht so krass verschmutzt der Himmel und über Berlin hast du halt eben super viel Lichtverschmutzung. Heute also Earth Night, wir setzen ein Zeichen gegen die Lichtverschmutzung und ihr wünscht euch passend zum Musikspiel die Songs dafür. Tracks oder Interpretinnen rund um das Thema Licht und Dunkelheit haut ihr uns in die Kommentarspalten bei Instagram und Facebook oder natürlich mit einer Sprachnachricht die Kommentarspalten bei Instagram und Facebook oder natürlich mit

0: Ein Songwunsch vom lieben Cosmo fürs heutige Musikspiel rund um die Begrifflichkeiten Licht und Dunkelheit, natürlich auch im Englischen anwendbar. Deswegen Lights Out, gerade gehört von Santi Gold.
1: Guten Morgen, Flux FM. Hier ist Katrin aus Spandau, heute aber aus Genua. Bei eurem Thema ist mir ein Lied eingefallen, was aus meiner Kindheit stammt, und die sind ja meistens die prägendsten. Das war von Falco, Out of the Dark. Und da würde ich mich freuen, wenn ihr das spielen würdet. Ich hoffe, ihr habt ein sehr schönes Wochenende. Liebe Grüße. Ciao.
0: Danke dir, liebe Katrin. Habt ihr auch ein tolles Wochenende, und deinen Songwunsch erfüllen wir dir natürlich. Falco hier auf 100,6 Flux FM, Out of the Dark.

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The one and only Falco, musikalisches aus Österreich hier fürs Flux FM Programm. Gewünscht von euch, gewünscht von Katrin, Out of the Dark. Ja, und wir spielen heute, ich hab's ja gesagt, Songs rund um die Themen Licht und Dunkelheit passend zur Earthnight, wo wir ab dem Dunkelwerden mal die Lichter ausschalten, also das künstliche Licht gegen die Lichtverschmutzung. Ihr wünscht euch die passenden Tracks oder Interpretinnen. Frittenbude haben das Licht oder die Dunkelheit jetzt nicht im Namen, aber es gibt einen passenden Song, den uns Kai Scholl reingespielt hat. Er hat ihn sich bei Facebook gewünscht. Die Dunkelheit darf niemals siegen.

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16: Und das nach dieser Werbebreak wieder mit Ron Stocklers und vor allem mit euren Wünschen fürs heutige Flux FM Musikspiel. Und ich komme jetzt zum ersten Track, der so ein bisschen um die Ecke gedacht hat, nämlich in diesem Fall ganz konkreterweise Mikromüs bei Instagram. Deutlich zu hell für eine Nacht ist nämlich diese Nummer von Lord 400 Lux oder eben dann im Englischen 400 Lux. Und was sind Lux? Das ist die Einheit, in der man misst, wie viel Licht von einer Lichtquelle auf eine bestimmte Fläche kommt. Also smart um die Ecke gedacht, finde ich supi.

0: Um 11.24 Uhr ist das Musik von Lord hier im Flux FM Musikspiel 400 Looks, gewünscht von euch, genauer von Mikromüs bei Instagram. Die nächste Nummer ist reingekommen mit einer Sprachnachricht. Robert hat uns einen Songwunsch dagelassen.
1: Guten Morgen Flux FM, hier spricht der Robert. Die Dualität zwischen Licht und Dunkelheit spiegelt in der Natur wahrscheinlich nichts besser wider als schwarze Löcher. Denn bevor diese jegliche Materie und Licht in ewige Dunkelheit ziehen, waren schwarze Löcher ja selber Sonnen und haben damit Licht und Leben gespendet. Und daher wünsche ich mir, passend zu eurem Musikspiel heute, Black Hole Sun von Soundgarden. Vielen Dank fürs Spielen.
0: Danke dir, mein Lieber. Ist ein super Wunsch, denn wir haben das Licht und das Licht, das verschwindet, ne? Black Hole Sun. Der Raum ohne Licht und das, was ganz viel Wärme und Helligkeit erzeugt. Soundgarden, dein Songwunsch im Flux FM Musikspiel.

0: Freitag, der 11. September. Ihr hört Flux FM gerade mit Soundgarden und Black Hole Sun. Es ist das Flux FM Musikspiel heute rund um Licht und Dunkelheit und Robert hat sich diese Nummer gewünscht.
1: Guten Morgen, Flux FM. Hier ist der Thomas aus Solingen. Ja, wie zu jedem schönen Thema gibt es ganz häufig auch einen Tokotronic-Song. Und auch heute, bis uns das Licht vertreibt. Und damit ein schönes Earth Night Wochenende nach Berlin.
0: Danke dir, lieber Thomas. Auch dir ein schickes Earth Night Wochenende. Dein Songwunsch hier im Flux FM Musikspiel. Tokotronic, bis uns.

0: Ein Musikwunsch von Thomas fürs heutige Flux FM Musikspiel Tokotronic, bis uns das Licht vertreibt.
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0: Wir gehen direkt weiter. Der nächste Song heute passend zu den Thematiken Licht und Dunkelheit für das anstehende Earth Night Wochenende. Heute werden die Lichter nämlich ausgemacht, um gegen Lichtverschmutzung ein Zeichen zu setzen. Die Nummer ist von Ellie Goulding, heißt Lights und wurde sich von Busy Bee gewünscht.

0: Wir haben es gleich, 11.39 Uhr und das sind die letzten Klänge von Lights. Ellie Goulding hier auf 100,6 Flux FM. Busy Bee hat sich diese Nummer gewünscht.
1: Flux FM, hier ist Hauke Heesch. Ja, und zum Thema Earth Night wünsche ich mir, und Lichtverschmutzung, wünsche ich mir ja Kraftwerk mit Neonlicht. Ist ja auch ein Licht und trotzdem auch ein sehr schöner Song von Kraftwerk, den ich mir wünsche. Und ich grüße den Herrn, der mich letzte Woche gegrüßt hat, freundlicherweise einfach mal zurück. Ich habe nur den Namen damals nicht so schnell verstanden. Damit grüße ich aber auch noch beste Grüße aus Schleswig-Holstein nach Berlin.
0: Danke dir, lieber Hauke. Grüße gehen auch raus aus Berlin-Kreuzberg zu dir nach Schleswig-Holstein. Hab ein schönes Wochenende und deinen Songwunsch bekommst du natürlich. Kraftwerk hier für dich, Neonlicht.

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12: Und das nach dieser Werbebreak mit einem kurzen Blick auf die Uhr. Wir haben es 11.46 Uhr, heißt 14 Minuten noch für eure Songs. Deswegen zack, zack, schnell machen wir hin, dass die nächste Nummer kommt. Robin Hirsinger hat sich New Model Army gewünscht mit White Light. Passt natürlich perfekt, wenn es um Licht und Dunkelheit geht.

0: Um kurz vor 12. New Model Army hier auf 100,6 Flux FM mit White Light. Gewünscht von euch, gewünscht von Robin Hirsinger.
1: Hey, hey, wenn ich an Earth Night denke, muss ich auf jeden Fall an Old City Fireflies denken, um die Earth Night, ja, schöner zu machen. Schönen Freitag. Ciao, ciao.
0: Danke dir, mein Lieber. Und das ist auch ein guter Ansatz. Wir hatten bisher ja vor allem nur so künstliches Licht, aber klar, Glühwürmchen, im Englischen Fireflies, die können ja selber Licht erzeugen. Ganz schöner Prozess, der das möglich macht. Und deswegen hören wir jetzt hier auch deinen Songwunsch, der das natürliche tierische Licht ein bisschen pusht. Old City Fireflies.

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1: Um kurz vor 12, Old City Fireflies hier auf Flux FM, gewünscht von euch fürs Flux FM Musikspiel. Ja, und die letzte Nummer, die wir hier hören in dieser Stunde, die wurde sich von Ulrich Drössler reingewünscht. Sadly auch ein bisschen in Richtung des vergangenen Wahlwochenendes, meint Ulrich. Passend zum Wahlergebnis des letzten Wochenendes wünscht er sich nicht. Aber Darkness kommt.

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2: Mit Ralf Gulke. Die USA gedenken heute der Opfer der Terroranschläge vom 11. September 2001. Zum 25. Jahrestag wird Präsident Trump an einer Gedenkfeier im Pentagon in Washington teilnehmen. Alle anderen noch lebenden früheren US-Präsidenten werden bei der zentralen Gedenkfeier in New York sein. Bei den Anschlägen am 11. September wurden fast 3000 Menschen getötet. Bis heute sind etwa 40% der Opfer nicht identifiziert. Außerdem erkrankten Zehntausende wegen hochgiftiger Schadstoffe in der Luft an Krebs. Nach dem folgenschweren Hackerangriff auf Berlin hat der Senat eine Anlaufstelle für Betroffene eingerichtet. Auf der Webseite berlin.de können Bürger sich informieren und Kontakt aufnehmen, die von der illegalen Datenveröffentlichung betroffen sein könnten, teilte die Senatsverwaltung mit. Staatssekretär Hauer sagte, man wolle so umfassend wie möglich informieren. Betroffene werden von der Verwaltung informiert. Allerdings kann das dauern, weil mehr als 1 Million Datensätze von den Hackern ins Darknet gestellt worden. In gut einer Woche wählt Berlin ein neues Abgeordnetenhaus. Gleich 2 aktuelle Umfragen zeigen, dass das Rennen weiter eng ist. Sowohl in einer ARD als auch in einer ZDF-Umfrage liegt die Linke mit 1 bis 2 Prozentpunkten knapp vor der CDU. Die AfD folgt jeweils auf Platz 3 vor den Grünen und der etwas abgeschlagenen SPD. FDP und BSW würden es jeweils nicht ins Abgeordnetenhaus schaffen. Bei dem schweren Unfall eines niederländischen Reisebusses in der Schweiz sind 5 Menschen ums Leben gekommen. Es gäbe 3 Schwerverletzte, teilte die Polizei im Kanton Graubünden mit. Der Bus war auf einer Rundreise aus noch ungeklärten Ursachen umgekippt. Die jemenitische Houthi-Miliz hat nach Angaben eines örtlichen Regierungsvertreters eine Insel in der Meerenge Bab el-Mandab eingenommen. Damit kontrolliert die pro-iranische Miliz die wichtige Schifffahrtsstraße. Unterdessen meldet das US-Newsportal Axios, der saudi-arabische Kronprinz Mohammed bin Salman habe die USA zu Militärschlägen gegen die Houthis gedrängt. Präsident Trump habe diese Bitte aber in 2 Telefonaten abgelehnt. Soweit das Neueste aus der Flux FM Nachrichtenredaktion. Das Wetter. Heute ein trockener Mix aus etwas Sonnenschein und einigen auch mal kompakten Quellwolken. Die Höchstwerte liegen bei 21 Grad. Morgen neben etwas Sonne einige kompakte Wolken und lokal sind ein paar schwache Schauer möglich. Am Sonntag viele dichte Wolken und Regen, Temperaturen wenig verändert.
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3: Und das an diesem Freitag mit Ron Stocklers und mit euch, denn ihr bestückt heute unser musikalisches Programm. Ihr wünscht euch Songs zu den Themen Licht und Dunkelheit. Also entweder heißt der Track so, hat irgendwas damit zu tun oder ihr denkt um die Ecke oder auch die Interpretinnen nennen sich entsprechend. Wir machen das Ganze, weil es ist Earth Night angesagt. Ab Einbruch der Dunkelheit wird künstliches Licht für eine ganze Nacht so weit wie möglich ausgeschaltet. Einfach mal, um ein kleines feines Zeichen gegen Lichtverschmutzung zu setzen. Da machen wir mit. Finden wir nämlich auch schön, wenn der Sternenhimmel zu sehen ist und nicht irgendwie der Lichtsmog sich dort absetzt. Ihr seid schon fleißig am Wünschen, ich hab's gesagt, so zum Beispiel auch Romina Lemmerhirt. Die hat sich bei Facebook Genesis Owusu gewünscht mit Leaving the Light.

0: Um kurz nach 12 ist es Genesis Owusu hier auf 100,6 Flux FM, Leaving the Light, gewünscht von Romina.
1: Einen wunderschönen guten Morgen, ihr Lieben. Ja, das heutige Thema, das ist ja sehr interessant, denn wenn das Licht ausgeht, beziehungsweise wenn es dunkel wird, durchläuft das alles eine Grauskala, und das ist eine geordnete Reihenfolge von reinem Weiß zu reinem Schwarz. Grauskala, da fällt mir doch gleich ein Fade to Grey von Visage. Das wünsche ich mir und euch wünsche ich ein schönes Wochenende. Vielen lieben Dank. Grüße gehen raus vom Steff aus Lichtenberg. Ciao, ciao.
0: Danke, lieber Steff. Grüße nach Lichtenberg von hier, von mir aus der Flux FM Redaktion aus dem Studio in Kreuzberg, direkt an der Spree. Ich hoffe, du hast ein tolles Wochenende und deinen Songwunsch bekommst du natürlich.

Visage hier auf Flux FM aus dem Jahr 1980, die Nummer Fade to Grey. Ihr hört das Flux FM Musikspiel und diese Nummer hat sich der liebe Steff gewünscht. Ja, wir hatten bisher Songs über künstliches Licht, wir hatten Songs über tierisch-natürliches Licht, erzeugt von Glühwürmchen. Was wir noch nicht hatten, ist eine Band, die sich irgendwie passend für das Thema Licht und Dunkelheit benannt hat. Das ändern wir jetzt. Wir hören jetzt nämlich Losing the News von Dark, gewünscht von Elmonaut.

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6: Nach dieser Werbebreak weiterhin mit Ron Stocklers für euch im Studio und mit euren Musikwünschen hier bei mir auf Scheibe. Beispielsweise dieser Song von Lucy Dacus, Dancing in the Dark, hat sich Micha, der heutige Musikredakteur, der das Ganze von außen begleitet und durch eure Songwünsche sich durchwuselt, selber reingewünscht. Okay.

0: ein musikalischer Wunsch aus der Flux FM Musikredaktion. Micha Gehrig, der heute unser Sendeplaner ist für diese Musikspielsendung. Der ist also derjenige, der guckt, was ihr euch so wünscht bei Facebook, Instagram oder in der Flux Music App. Der wuselt sich da durch und hat sich selber Lucy Dacus gewünscht, Dancing in the Dark.
1: Guten Morgen Ron, guten Morgen Flux FM. Hier ist Bruno, Bruno Stuttgart. Zum heutigen Musikspiel Earth Night. Würde ich mich freuen über ein Lied von All diese Gewalt, Klammer auf, Max Rieger, Komma, die Nerven, Klammer zu, über das Lied Ich bin das Licht. Ja, darüber würde ich mich freuen. Wäre cool, wenn ihr spielen würdet. Ich wünsche euch ein schönes Wochenende. Gruß, großer Stuttgart, ciao.
0: Danke dir, lieber Bruno. Grüße gehen auch raus an dich. Hab ein tolles Wochenende und vor allem viel Spaß jetzt mit deinem Songwunsch. All diese Gewalt, Ich bin das Licht.

0: Ein feiner Musikwunsch vom lieben Bruno hier fürs Flux FM Musikspiel. Er hat sich all diese Gewalt mit Ich bin das Licht fürs heutige Musikspiel rund um die Themen Licht und Dunkelheit passend zur Earth Night gewünscht. Ihr könnt das auch machen, wie Bruno, und schickt uns eine Sprachnachricht. Könnt euch aber auch Alf als Vorbild nehmen, der hat es nämlich auch über unsere Flux Music App gemacht.
1: Guten Morgen Flux FM, der Alf hier. Grüß dich Thomas. Ja, zum heutigen Thema habe ich was von den House Martins gefunden, und zwar The Light is Always Green. Ein bisschen melancholisch, aber ein guter Start in die Woche, in das Wochenende. Euch ein schönes und bis nächste Woche. Ciao.
0: Danke dir, lieber Alf. Ich hoffe, du hast auch ein schönes Wochenende, kommst ebenfalls gut rein und deinen Songwunsch bekommst du erfüllt. The House Martins hier auf 100,6 Flux FM. The Light is Always Green.

Und mit ganz vielen lieben Wünschen für uns alle hat sich Alf hier diese Nummer gewünscht. The House Martins, The Light Is Always Green. Vom Englischen switchen wir ins Deutsche. Lockers in Love hören wir jetzt nämlich mit Da ist ein Licht, wurde sich von dieser Ort bei Instagram gewünscht.

0: Band Lockers in Love. Hier auf 100,6 Flux FM, die Kölner gerade gehört. Mit Da ist ein Licht, habt ihr euch reingewünscht. Genauer dieser Ort bei Instagram.
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0: Nicht beim Bildchen-Netzwerk, mittlerweile ja auch Real-Netzwerk Insta, sondern bei der großen Schwester. Facebook hat sich Floras Ungemach eine Nummer gewünscht zum heutigen Musikspiel. Belinda Carlisle soll es sein, Leave a Light On.

0: Musikerin, die ich finde, die eine ganz spannende musikalische Karriere und auch, ich sage mal, Soundentwicklung hinter sich hat. Während wir Belinda Carlisle, gewünscht von Floras Ungemach, hier mit feinstem Late-80s-Pop hören, nämlich der Nummer Leave a Light On, ist es interessant zu wissen, dass sie, bevor sie solo richtig durchgestartet ist, unter anderem auch als Schlagzeugerin der Punkband Germs dabei war. Also, ist schon interessant, ne? Wie so der Unterschied klingen kann von Punk zu Pop. Und zwar so richtig 80s-Pop, in diesem Fall 89 erschien diese Nummer. Gewünscht von Floras Ungemach, wiederhole ich hier gerne. Ihr hört nämlich das Flux-FM-Musikspiel, das ihr mit euren Songwünschen bestückt.
1: Hi Flux-FM, hier ist der Gott. Fürs heutige Musikspiel zum Thema Licht und Dunkelheit ist mir ein Lied von Franz Ferdinand eingefallen. Und zwar Night and Day. Schöne Grüße nach Berlin. Ciao.
0: Danke dir, lieber Eckehardt. Dein Songwunsch kriegst du erfüllt. Franz Ferdinand hier für dich. Night or Day.

0: Um 14.41 Uhr. Franz Ferdinand hier auf Flux FM, gewünscht von Eckehard. Night all day.
1: Schönen guten Morgen, hier ist Stefan aus Bremen. Zum heutigen Musikspiel mit dem Thema Earth Night habe ich mir überlegt, es gibt auch Menschen, die Dunkelheit grundsätzlich lieben und schätzen, und habe mir dazu einen passenden Song ausgesucht. The Dark Romantics von The Awakening. Das würde mich sehr freuen, wenn ihr das spielen könntet. In diesem Sinne, ich wünsche euch ein bezauberndes Wochenende und bis die Tage. Ciao, ciao.
0: Na, ich sag mal, können wir natürlich spielen, lieber Stefan. The Awakening hier für dich im heutigen Flux FM Musikspiel Dark Romantics.

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0: Ein Songwunsch von euch hier reingehauen ins FluxFM Musikspiel. Guarainame hat sich diese Nummer gewünscht von Lil Kim, Lighters Up.
1: Ja, einen wunderschönen guten Morgen wünsche ich, liebes FluxFM Universum. Hier ist der André aus Weißen See. Ich wünsche mir zum heutigen Thema das Lied Eclipse von einer meiner Lieblingsbands, Pink Floyd, aus dem Album The Dark Side of the Moon aus dem Jahr 73, wenn ich mich nicht irre. In diesem Sinne, euch ein schönes Wochenende und eine schöne Zeit.
0: Gut, danke dir, André. Dir auch eine schöne Zeit. Pink Floyd hier für dich, Eclipse.

0: 13 Uhr sind das Pink Floyd gewünscht von André mit Eclipse. Und damit sind wir am Ende dieser Stunde Musikspiel angekommen. Element of Crime beenden die Wenn es dunkel und kalt wird in Berlin. Hat sich unter anderem Parsival gewünscht bei Instagram und grüßt damit Nina Blaulicht.
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2: Mit Ralf Gulke. In den USA wird heute an die Terroranschläge vom 11. September 2001 erinnert. Die zentrale Gedenkfeier findet an dem New Yorker Mahnmal statt, wo früher das World Trade Center stand. Bei der Zeremonie wollen alle noch lebenden Ex-US-Präsidenten und andere Politiker an die fast 3000 Todesopfer erinnern. Präsident Trump ist nicht eingeladen. Vor 25 Jahren hatten Al-Qaida-Terroristen 4 Passagierflugzeuge gekapert. 3 von ihnen steuerten sie in das World Trade Center und das Pentagon. Nach Bekanntwerden neuer Details aus den Ermittlungen gegen den Berliner SPD-Spitzenkandidaten Steffen Krach hat er die Anschuldigungen zurückgewiesen. Er zeigte sich sehr zuversichtlich, dass die Unbegründetheit der Vorwürfe das Ergebnis der Prüfung der Staatsanwaltschaft Hannover sein wird. Ermittelt wird wegen des Anfangsverdachts der Vorteilsannahme in 2 Fällen sowie auf eine Verletzung von Geschäftsgeheimnissen, so die Behörde. Krach sagte, es handle sich um ein einziges Verfahren, alle Vorwürfe seien unbegründet. Die jemenitische Houthi-Miliz hat nach Angaben eines örtlichen Regierungsvertreters eine Insel in der Meerenge Bab el-Mandab eingenommen. Damit kontrolliert die pro-iranische Miliz die wichtige Schifffahrtsstraße. Unterdessen meldet das US-Newsportal Axios, der saudi-arabische Kronprinz Mohammed bin Salman habe die USA zu Militärschlägen gegen die Houthis gedrängt. Präsident Trump habe diese Bitte aber in 2 Telefonaten abgelehnt. Knapp 2 Monate vor den wichtigen Kongress-Zwischenwahlen in den USA haben Präsident Trump und sein Vize Vance die oppositionellen Demokraten scharf attackiert. Beim Parteitag forderte Trump in Dallas die Anwesenden auf, die rechte Hand zu heben und dem größten Präsidenten aller Zeiten zu geloben, zur Wahl zu gehen.
3: I pledge to the greatest president in the history of the United States.
2: Den Republikanern droht bei der Wahl im November eine empfindliche Schlappe. Bei dem schweren Unfall eines niederländischen Reisebusses in der Schweiz sind 5 Menschen ums Leben gekommen. Es gäbe 3 Schwerverletzte, teilte die Polizei im Kanton Graubünden mit. Der Bus war auf einer Rundreise aus noch ungeklärten Ursachen umgekippt. Soweit das Neueste aus der Flux FM Nachrichtenredaktion. Das Wetter. Heute ein trockener Mix aus etwas Sonnenschein und einigen auch mal kompakten Quellwolken. Die Höchstwerte liegen bei 21 Grad. Morgen neben etwas Sonne einige kompakte Wolken und lokal sind ein paar schwache Schauer möglich. Am Sonntag viele dichte Wolken und Regen, Temperaturen wenig verändert.
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6: An diesem Freitag mit Ron Stocklers, mit euch und ganz vielen tollen Songs zum Thema Licht und Dunkelheit, passend zur kommenden Earth Night heute Nacht. Was es damit auf sich hat, klären wir gleich auch mal, damit ihr versteht, was da der Hintergrund konkret ist und warum Lichtverschmutzung so doof ist. Jetzt aber erstmal ihr wieder mit euren Songwünschen. Zum Beispiel hat sich Leatherby bei Instagram Hot Chip gewünscht mit Night and Day.

0: Um 13.07 Uhr sind das Hotship hier auf 100,6 Lux FM, gehört mit Night and Day von Leatherby bei Instagram gewünscht.
1: Guten Morgen, liebes Lux FM, hier spricht Florian aus Charlottenburg. Ich würde mich heute über das Stückchen freuen, Turn Up the Sun von Oasis, was in diesem Sinne sogar dreifach Sinn macht. Zum einen schaue ich mir heute den Dokumentarfilm über die Comeback Tour an, der soll ja wunderbar sein, freue ich mich schon. Zum anderen brauchen wir heute wirklich mal ein bisschen Sun draußen, so wie es gerade noch ist. Und zu guter Letzt werden ja am Montag die neuen Tourdaten von Oasis verkündet für das nächste Jahr. Berlin wohl leider nicht dabei, was man ja schon gelesen und gehört hat. Aber na gut, vielleicht noch eine andere Stadt mitnehmen. Also, danke fürs Abspielen und schönes Wochenende.
0: Danke dir, lieber Florian. Ja, wir lassen uns überraschen, was da jetzt wirklich kommt von möglichen Tourdaten und. Auf alle Fälle können wir uns sicher sein, das könnte ganz viel Überraschung noch werden. Vielleicht ist ja Berlin doch dabei und diese gesamte, ich sag mal, Analyse jedes kleinsten Details in den Clips, die sie gepostet haben, war doch nicht richtig und sie haben uns an der Nase herumgeführt. Jetzt aber erstmal zu deinem Musikwunsch für heute. Turn Up the Sun von Oasis.

Um 13 Uhr und gleich 13 Minuten sind das Oasis mit Turn Up the Sun, gewünscht von Florian fürs heutige Flux FM Musikspiel. Das widmen wir aufgrund der bevorstehenden Earth Night, den, ich sage mal, Begriffen Licht und Dunkelheit. Und wieso, weshalb, warum steht das Ganze in diesem Zusammenhang? Naja, ganz simpel, ist die Earth Night. Und da geht es darum, eine Nacht lang einfach mal das Licht auszulassen, damit so ein bisschen gegen Lichtverschmutzung ein Zeichen gesetzt wird. Und was ist das jetzt eigentlich, Lichtverschmutzung? Ne? Das sind eigentlich all diese künstlichen, aufhellenden Elemente, die den Nachthimmel dann auch wieder aufhellen. Straßenlaternen, Gebäudebelichtung, Werbebeleuchtung und. Ne? Das alles geht in die Atmosphäre und hält sich dort. Das ist nicht nur doof, weil wir den schönen Sternenhimmel dann nicht mehr so gut sehen können. Nee, so künstliche Lichtquellen sorgen auch dafür, dass der Tag-Nacht-Rhythmus vor allem bei nachtaktiven Tieren gestört wird. Das ist ein bisschen schwierig und das ist auch eigentlich cool. Und hey, auch wir Menschen haben eine verminderte Produktion von Schlafhormonen, also Melatonin zum Beispiel, weil Umgebungslicht zu Schlafstörungen führen kann. Deswegen heute mal einfach ein kleines Zeichen setzen, das Licht auslassen. Falls ihr, keine Ahnung, 17 Scheinwerfer auf dem Dach habt, macht die vielleicht heute mal aus, macht mit bei der Earth Night. Wir machen es auf alle Fälle musikalisch zusammen mit euch und wünschen uns die passenden Songs. So zum Beispiel auch in diesem Fall Drive Wall for Breakfast. Fest, hat sich bei Instagram Danger Mouse und Sparkle Horse gewünscht, Dark Night of the Soul.

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13: Und das jetzt nach dieser Werbebreak wieder mit euren musikalischen Spotlights, die ihr setzt. Herrenmagazin habe ich hier in der Liste. In den dunkelsten Stunden wurde sich von Ecki gewünscht.

0: Um 13.25 Uhr sind das Herrenmagazin hier auf Flux FM in den dunkelsten Stunden, gewünscht von Ecki bei Instagram. Einen anderen Weg hat Sepp gewählt, der hat uns eine Sprache geschickt.
1: Guten Morgen, werte Hörerschaft. Hier ist der Sepp, straight out der Tempelhof. Ich dachte mir, heute ist ein guter Tag. Da spielst du mal wieder mit. Und ich wünsche mir von Alan Alien den Song Lights Off. Na denn, aufdrehen und Rambazamba.
0: Na denn, lieber Sepp, hast du recht, aufdrehen und Rambazamba. Mehr muss ich ja nicht sagen, ihr Lieben. Hier Alan Alien für euch, Lights Off.

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3: Und das nach dieser Mini-Snack-Werbebreak mit Bauhaus und Dark Entries hat sich Christoph Kassette bei Facebook gewünscht.

0: Da schrammelt die Gitarre richtig schön aus hier beim Songwunsch, den uns Christoph reingepackt hat. Bauhaus mit Dark Entries.
1: Hallo, hier ist der Sven aus dem Emsland. Ich würde mir gern wünschen, in der Lighthouse Family, Hi. Das ist ein Lied, das ist ein bisschen, also macht ein bisschen Hi. Genau, das fände ich schön. Grüß die Eva und alle, die zuhören und ganz Berlin. Bis dann. Tschüss.
0: Danke dir, lieber Sven. Grüße gehen auch an dich raus. Hab ein tolles Wochenende und deinen Songwunsch bekommst du natürlich Lighthouse Family mit Hi.

Ein Songwunsch von euch. Crypt27 hat sich Leonard Cohen gewünscht mit You Want It Darker, für heute Nacht quasi das passende Motto, denn da heißt es im Rahmen der Earth Night, We Want It Darker. Künstliches Licht wird ausgemacht. Beim nächsten Song freue ich mich schon sehr, als ich den gesehen habe, dass er aufgeploppt ist hier bei mir in der Liste, wusste ich, das wird großartig, da werde ich jetzt Gänsehaut kriegen. Und Miri Kiri, dir sage ich vielen, vielen Dank, sonst hätte ich mir selber gewünscht. Goodbye hören wir jetzt nämlich von Apparat zusammen mit Soap and Skin. Es ist einfach der Titeltrack einer der besten Serien ever und die ist auch noch made in Germany, sie ist großartig, es geht um Dark. Nicht nur ich finde sie toll, Miri Kiri auch, wir hören diese Nummer jetzt hier.

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8: Und das nach dieser Werbebreak um 13.51 Uhr mit meiner Ansage. Noch 2 Songs haben wir in dieser Stunde für euch, die ihr hier rein gewünscht und gewotet habt. Element Skurril hat sich zum Beispiel Florence and the Machine gewünscht. No Light, No Light.

0: Um kurz vor zwei. Florence and the Machine hier auf Flux FM. No Light, No Light, gewünscht von Element. Skurril.
1: Hey, hallo, liebe Fluxis da draußen in der großen, weiten Welt. Hier ist der Tim aus dem wunderschönen Berlin und zum heutigen Thema Earth Night, künstliches Licht, Licht und Dunkelheit. Da fällt mir nichts Passenderes ein als ein Leuchtturm. Da muss ich direkt dran denken. Und dementsprechend wünsche ich mir das Lied Lighthouse von Ludwig Wright. Ich würde mich mega freuen, wenn ihr es spielen wollt. Freue mich über eine Stunde mehr Musikspiel und fühlt euch alle gedrückt. Macht weiter so. Liebe Grüße, euer Tim. Ciao, ciao.
0: Danke dir, Tim. Fühl dich auch gedrückt. Grüße gehen raus an dich. Ludwig Wright jetzt hier. Lighthouse.

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1: Und zwar
2: mit Ralf Gulke. Die Bundesanwaltschaft hat in Berlin 7 mutmaßliche Mitglieder der radikal-islamischen Hamas angeklagt. Es geht um die Vorbereitung eines Anschlags. Nach Angaben der Ermittler wurden die Verdächtigen in den letzten Monaten im In- und Ausland festgenommen. Die Ermittler gehen davon aus, dass ein Anschlag um den 2. Jahrestag des Hamas-Überfalls auf Israel ins Auge gefasst war, also im vergangenen Oktober. Die Gruppe hatte laut Anklage 13 Pistolen, ein vollautomatisches Gewehr sowie mehr als 700 Schuss Munition. Die Bundesregierung hat den Vorstoß der jemenitischen Houthi-Miliz am Roten Meer verurteilt. Meldungen über eine zunehmende Kontrolle der Meerenge Bab el-Mandab durch die pro-iranische Miliz seien besorgniserregend, so ein Sprecher des Auswärtigen Amtes. Die Houthis versuchten seit Wochen, die internationale Schifffahrt in Geiselhaft zu nehmen. Unterdessen meldet das US-Portal Axios, der saudi-arabische Kronprinz Mohammed habe die USA zu Militärschlägen gegen die Houthis gedrängt. Präsident Trump habe das aber abgelehnt. Der Ölpreis ist wegen der Eskalation am Golf stark gestiegen. Der Preis für ein Barrel der Nordseesorte Brent kratzte zeitweise an der Marke von $110. In den USA erreichte der Dieselpreis einen neuen Höchststand. Für eine Gallone Diesel stieg der Preis über $6. Vor einem Jahr waren es $3,70. Die USA gedenken heute der Opfer der Terroranschläge vom 11. September 2001. Zum 25. Jahrestag wird Präsident Trump an einer Gedenkfeier im Pentagon in Washington teilnehmen. Alle anderen noch lebenden früheren US-Präsidenten werden bei der zentralen Gedenkfeier in New York sein. Bei den Anschlägen am 11. September wurden fast 3000 Menschen getötet. Bis heute sind etwa 40% der Opfer nicht identifiziert. Außerdem erkrankten Zehntausende wegen hochgiftiger Schadstoffe in der Luft an Krebs. Soweit das Neueste aus der Flux FM Nachrichtenredaktion. Das Wetter. Heute ein trockener Mix aus etwas Sonnenschein und einigen auch mal kompakten Quellwolken. Die Höchstwerte liegen bei 21 Grad. Morgen neben etwas Sonne einige kompakte Wolken und lokal sind ein paar schwache Schauer möglich. Am Sonntag viele dichte Wolken und Regen, Temperaturen wenig verändert.
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3: Ja, ihr Lieben, Freitag und um 14 Uhr ist noch lange nicht Schluss mit dem Musikspiel. Letzte Woche die Premiere, heute die große zweite Runde des Musikspiel XXL, wenn ihr so wollt. Künftig immer 4 Stunden Musikspiel und das bedeutet, wir haben noch 60 Minuten, in denen ihr eure Wünsche hier reinknallern könnt, via Instagram, via Facebook, via Sprachnachricht. Und das alles heute rund um die Earth Night, denn wenn heute Abend das Licht ausgeschaltet wird, also das künstliche Licht, damit man ein Zeichen gegen Lichtverschmutzung setzen mag, da sind wir schon vorab dabei, nämlich mit dem heutigen Musikspiel zu Songs oder Interpretinnen rund um die Themen Licht und Dunkelheit. Ihr wünscht sie euch, wir spielen sie, so wie diese Nummer hier, die Gerd Weiß gern hören möchte, von Velvet Underground, White Light, White Heat.

White Light, White Heat, gewünscht von Gerd Weiß. Die nächste Nummer haben sich ehrlicherweise ein paar von euch gewünscht. Ich habe direkt zwei Leute gespottet, Enrico Caruso und Mr. Holiday. Es geht um diesen Song von Acid Pauli, I See a Darkness.

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14: Und das nach der Werbebreak wieder mit euch, denn ihr bestückt das Musikspielprogramm Ash. Habe ich jetzt hier mit Shining Light und Dani Schäfi hat sich das bei Instagram gewünscht mit einer ganz schön interessanten Nachricht. Ich wünsche mir zu diesem Thema, schreibt sie, einen Song, der mir immer hilft an dunklen Tagen und bei eben solchen Gedanken. Shining Light von Ash. Liebe Grüße von Dani aus Paderborn und ja, lasst euch, falls ihr auch jetzt irgendwie einen dunklen Tag und dunkle Gedanken habt, ein bisschen Licht reinflattern durch diese Nummer.

0: Um 14.20 Uhr ein Songwunsch von Dani aus Paderborn, Ash mit Shining Light, Musik aus dem Jahr 2001 hier im Musikspiel.
1: Ahoi aus Stuttgart, ich wünsche mir am besten LCD, die schwarze Zone, euer Sigi aus Stuttgart und Motor FM-Hörer.
0: Danke dir, Sigi, und mittlerweile ja auch scheinbar Flux-FM-Hörer. Sehr schön, dass du über all die Jahre am Start geblieben bist. Und hey, Grüße gehen raus von Kreuzberg nach Stuttgart, LDC. Hören wir hier von dir gewünscht, die schwarze Zone.
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Willkommen in der schwarzen Zone. Wir schicken dich ins All. Im Jahre 2598 nach Christus kam es zur wohl größten interplanetaren Kollision zweier Planeten. Die Wucht der Explosion erschütterte das gesamte Sonnensystem. Starke Energiefelder verursachten die Kernschmelze fast aller Reaktoren unserer Erde. Auf der nördlichen Hemisphäre entstand ein Gebiet, das Überlebende die schwarze Zone nannten. Menschliches Leben schien hier unmöglich. Willkommen in der schwarzen Zone. 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Willkommen in der schwarzen Zone. Wir schicken dich ins All. Fernab von jeglicher Zivilisation entstand jedoch schon wenig später eine neue, seltsame Lebensform. Diese Lebewesen konnten sich so tarnen, dass kein menschliches Auge, kein Radar oder gar elektronische Messgeräte sie entdecken konnten. Was man allerdings registrierte, war eine unglaubliche Steigerung des magnetischen Feldes um das Gebiet. Außerdem konnte man sich nicht erklären, warum Satelliten und Raketentrümmer aus dem All immer wieder in das Zentrum der Zone stürzten. Willkommen in der schwarzen Zone. 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

0: russische Wissenschaftler eine riesige Rakete im Zentrum der Zone, die wohl aus den Weltraumtrümmern gebaut worden war. Gleichzeitig beobachtete man, dass tausende Menschen aus den nicht kontaminierten Gebieten einem Sternmarsch gleich in die schwarze Zone liefen und offensichtlich in der riesigen Rakete verschwanden. Diese moderne Arche Noah startete am 6. August des Jahres 2645 und brachte wenigstens einen Teil der Menschheit ins Paradies. 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
1: Ja, wir schicken dich ins All, heißt es hier am Ende, in die schwarze Zone von LDC. Hat sich Siggi gewünscht fürs heutige Musikspiel und im All. Ja, Real Talk, da ist es ganz schön düster, denn Sterne, ihr Lieben, sind ziemlich weit auseinander. Das sieht in manchen Modellen nur so nah aus. Da ist richtig viel leerer Raum. Da ist ganz viel Leere und Düsterheit, wenn es dumm läuft, ne? So, wir kommen weiter zu euren Musikwünschen. Arctic Maxi hat sich passenderweise einen Song einer Band mit Arctic im Namen gewünscht, nämlich die Arctic Monkeys, Leave Before the Lights Come Out.

0: Kleine feine musikalische Reise ins Jahr 2006. Damals haben die Arctic Monkeys diesen Song rausgebracht, Leave Before the Lights Come On. Und heute sollen die ja gar nicht angehen, ne? Also zumindest wenn es dunkel wird, sollen sie ausgemacht werden als Zeichen gegen die Lichtverschmutzung. Zumindest alle, die jetzt nicht für irgendwelche sicherheitsrelevanten Dinge benötigt werden. Das ist ja vielleicht dann doch was, was eventuell nicht konsequent ausgemacht sein sollte. Aber hey, das ist eine andere Geschichte. Arctic Maxi hatte sich diese Nummer gewünscht.
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0: Und wisst ihr, was das Schöne am Musikspiel ist? Wir können auch mal Songs spielen, die nicht irgendwie 3:30 sind. Die können auch 5 Minuten 34 sein, so wie diese Nummer hier von Echo and the Bunnymen, The Killing Moon, gewünscht von Maska bei Instagram.

0: Um kurz nach 2:30 sind das Echo and the Bunnymen hier auf Flux FM. The Killing Moon, gewünscht von Maska bei Instagram. Einen anderen Weg könnt ihr auch wählen, nämlich eine Sprachnachricht.
1: Ja, hallo, hier ist der Raik. Und wenn ich an die Earth Night denke und alles wird dunkel und es wird ganz still und ja, alles wird ganz ruhig, dann fällt mir ein Song ein von Bersarin Quartett. Der heißt Nachtblind und der spiegelt das, finde ich, ganz gut wider. Es ist ein sehr, sehr ruhiger Song. Also würde vielleicht passen. Bis dann.
0: Danke dir, lieber Raik. Und einen sehr, sehr ruhigen Song können wir natürlich spielen. Mein lieber Nachtblind, hier von dir gewünscht fürs Flux FM Musikspiel.

Ein ruhiger Song, ein sanft ausklingender Song und so ein leichtes Rauschen, was da noch reinspielt sich. Schöne Nummer, Bersain Quartett mit Nachtblind hier auf 100,6 Flux FM, hat sich der Raik gewünscht für dieses Musikspiel. Jetzt ist die Frage, was kann Licht machen? Es kann strahlen. Und wann strahlst du? Das fragen jetzt Songs for Joy, Jack Palminger und Aerobik, hat sich Viola Sommer gewünscht.

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14: Und das mit einem halbfinalen Blick auf die Uhr. Wir haben es nach diesem Newsblock 14.47 Uhr, das heißt 13 Minuten noch eure Songwünsche. Ich guck mal, wie viel wir reinbekommen. Ich schätze mal, drei werden es werden. Zum Beispiel diese Nummer von Christian Rösch bei Facebook gewünscht. Enno Bunga mit Neonlicht.

Benno Bunger hier auf 100,6 Flux FM um kurz vor 15 Uhr mit Neonlicht, gewünscht von Christian Rösch. Ja, und jetzt, ihr Lieben, alle gerne mitsingen, so wünscht sich das zumindest Thomas K. Der hat nämlich einen Song gewünscht, den er selber lange nicht gehört hat, und jetzt heißt es für uns alle gleich Schalalala, verbunden mit vielen Grüßen aus Schöneberg, die Vision hier mit After the Sunset.

Folge Schalalalalat. Ich hoffe doch sehr, denn das war der Wunsch, den Thomas K. hatte, als er sich Division mit After the Sunset gewünscht hat fürs heutige FluxFM Musikspiel. Ja, und jetzt muss ich ehrlicherweise sagen, wir sind am Ende angekommen, ihr Lieben. Es ist kurz vor 15 Uhr, nur noch ein Song steht aus und das ist für mich der Moment, um auch Tschüss zu sagen, denn ich bin raus für heute. Kollege Matti Weck übernimmt und begleitet euch in den nächsten Stunden. Es war mir ein musikalisches Fest, ganz viel Tolles rund um die Earth Night, die heute Nacht stattfindet. Wenn ihr euch hier übrigens mehr informieren wollt, klickt euch einfach rein unter www.earth-night.info. Da findet ihr alles, was wichtig ist zu wissen über die heute Nacht stattfindende Earth Night. Ich bin raus, ich knipse das Licht im Studio jetzt, so halb aus, Matti macht's gleich wieder an. Vorher noch ein Songwunsch von Venus Frankie bei Instagram gewünscht, The Darkness, I Believe in a Thing Called Love. Großartige Nummer.

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2: Mit Ralf Gulke. In den USA haben die Gedenkfeierlichkeiten der Anschläge vom 11. September 2001 begonnen. Die zentrale Feier ist in New York, an der Stelle, an der die Türme des World Trade Centers standen. Die EU und die NATO erinnerten an den Terror. NATO-Generalsekretär Rutte erinnerte daran, dass als Reaktion auf die Anschläge das einzige Mal in der Geschichte der Allianz der Bündnisfall ausgerufen wurde. Die Bundesanwaltschaft hat in Berlin 7 mutmaßliche Mitglieder der radikal-islamischen Hamas angeklagt. Es geht um die Vorbereitung eines Anschlags. Nach Angaben der Ermittler wurden die Verdächtigen in den letzten Monaten im In- und Ausland festgenommen. Die Ermittler gehen davon aus, dass ein Anschlag um den 2. Jahrestag des Hamas-Überfalls auf Israel ins Auge gefasst war, also im vergangenen Oktober. Die Gruppe hatte laut Anklage 13 Pistolen, ein vollautomatisches Gewehr sowie mehr als 700 Schuss Munition. Die Bundesregierung hat den Vorstoß der jemenitischen Houthi-Miliz am Roten Meer verurteilt. Meldungen über eine zunehmende Kontrolle der Meerenge Bab el-Mandab durch die pro-iranische Miliz seien besorgniserregend, so ein Sprecher des Auswärtigen Amtes. Die Houthis versuchten seit Wochen, die internationale Schifffahrt in Geiselhaft zu nehmen. Unterdessen meldet das US-Portal Axios, der saudi-arabische Kronprinz Mohammed habe die USA zu Militärschlägen gegen die Houthis gedrängt. Präsident Trump habe das aber abgelehnt. Der Ölpreis ist wegen der Eskalation am Golf stark gestiegen. Der Preis für ein Barrel der Nordseesorte Brent kratzte zeitweise an der Marke von $110. In den USA erreichte der Dieselpreis einen neuen Höchststand. Für eine Gallone Diesel stieg der Preis über $6. Vor einem Jahr waren es $3,70. 5 Tote und 40 Verletzte. Das ist die Bilanz des schweren Busunglücks in der Schweiz. Die Polizei des Kantons Graubünden teilte mit, unter den Verletzten seien 3 Schwerverletzte. Der niederländische Reisebus war in einem Baustellenbereich von der Fahrbahn abgekommen und hatte sich überschlagen. Soweit das Neueste aus der Flux FM Nachrichtenredaktion. Das Wetter. Heute ein trockener Mix aus etwas Sonnenschein und einigen auch mal kompakten Quellwolken. Die Höchstwerte liegen bei 21 Grad. Morgen neben etwas Sonne einige kompakte Wolken und lokal sind ein paar schwache Schauer möglich. Am Sonntag viele dichte Wolken und Regen, Temperaturen wenig verändert.
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3: 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Ey Leute, es ist Freitag. Das klingt doch schon viel, viel besser. Euch einen schönen Nachmittag und die Zielgerade, ja, die nehmen wir jetzt zum Wochenende. Ich bin Matti Weck übrigens.

0: Genau, der richtige Sound, mit Rollschuhen über den Regenbogen zu düsen. DB Boulevard mit Point of View, so ein richtiger Flux-FM-Klassiker. Und jetzt kommt die Band, die nächste Woche bei uns hier ein Live-Konzert spielt.
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0: Ich finde, sie klingen ein bisschen britisch, kommen aber aus Kalifornien, genau gesagt aus San Diego. Und die Rede ist von Almost Monday. Ja, ihr neues Album, Thank God It's Almost Monday, ist heute draußen. Wir hören gleich mal rein. Und die Jungs spielen auch am 15. September, also am Dienstag, bei Flux on Top. Bewerben könnt ihr euch auf fluxfm.de und danach geht's dann weiter zum Reeperbahn-Festival und auch noch auf Tour durch Europa und die USA. Und sie glänzen eigentlich dadurch, dass sie so richtig schönen tanzbaren Indie-Pop machen, eingängige Hooks, immer auch ein bisschen mit ein paar Überraschungen drin. Und wie gesagt, mich hat es auch ein bisschen manchmal an die Beatles erinnert. Also auf jeden Fall hören wir jetzt rein in Almost Mondays, super empfehlenswertes Album, und zwar in das Stück Better Late Than Never.

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70s von Dominik Hartz. Ihr hört Flux FM mit Matti Weck am Freitagabend. Abend? Nee, abends ist er noch gar nicht. Abends gibt's doch elektronische Musik. Ja, ja. Wer länger moderiert, wird auch nicht schlauer, kann man dazu sagen. Also, ich wünsche euch einen schönen Nachmittag natürlich. Und deshalb gibt's jetzt hier auch die Arkells, eine unserer Lieblingsbands von Flux FM mit Ride. Neuer Track von ihrem aktuellen Album.

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0: Wochenende steht an. Das heißt für Familien natürlich oder besonders für gestresste Eltern nach so einer krassen Woche jetzt sich auch schon wieder Gedanken machen, wie man denn die nächsten beiden Tage schön gestaltet, ne? Wir haben Hilfe für euch.
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0: Denn, na klar, Berlin, ne, das blubbert ja gerade so vor sich hin in Sachen Action für Jung und Alt. Und jetzt wollen wir doch mal ein paar tolle Sachen vorstellen, die sich vor allem mit Aktionen für Kinder beschäftigen. Und es gibt wirklich ein paar coole Mitmach-Events. Bitteschön.
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3: Das Morgensterntheater öffnet seine Türen. Zum Auftakt des neuen Spielplans dürft ihr hinter die Kulissen blicken. Morgen entdeckt ihr beim Haus für alle verborgene Räume und sprecht mit SchauspielerInnen. Sonntag erobern Kinder dann die Stadt. Auf dem Breslauer Platz werdet ihr zu Städtebauern und gestaltet den Stadtraum ganz nach euren Vorstellungen. Außerdem gibt es Einblicke in das neue Programm und auch schon das ein oder andere neue Stück zum Anschauen. Samstag und Sonntag ab 13 Uhr im Theater Morgenstern in Friedenau. Eintritt ist frei. Morgen verwandeln sich die Locations der Kulturfabrik Moabit zu einem lebendigen Ort für Klimabewusstsein. Unter dem Motto mit guter Stimmung gegen schlechtes Klima geht die lange Nacht des Klimas in die nächste Runde. Mit dabei KlimaaktivistInnen, KlimaforscherInnen und ÖkonomInnen. Für die ganze Familie gibt es hier ein buntes Programm von spannenden Vorträgen und Filmen über interaktive Workshops bis hin zu Live-Performances und natürlich Musik. Die lange Nacht des Klimas morgen ab 16 Uhr in der Kulturfabrik Moabit. Eintritt ist kostenlos. Eine Stadt, viele Stimmen. Unter diesem Motto findet am Sonntag das Mitmachfest zum Berliner Demokratietag statt. Auf dem Blücherplatz in Kreuzberg gibt es Glücksräder, Siebdruck, Demokratiequiz und vieles mehr. Alle, die jünger als 16 Jahre alt sind, können das erste Mal bei einer Probewahl wählen. Außerdem freut ihr euch auf Leseperformance, Musik und Bewegungsspiele. Alles rund um das Thema Demokratie und Mitmachen. Sonntag ab 12 Uhr auf dem Blücherplatz vor der Amerika-Gedenkbibliothek. Eintritt kostenlos.
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0: Und großen Dank an Larissa Anstedt, unsere Praktikantin, die nämlich die Kinderkram-Tipps für uns hier alle zusammengetragen hat. Dankeschön. Schubidubi. Wir machen jetzt hier ein bisschen locker weiter mit Loaded Honey. Das ist so ein Nebenprojekt von Menschen, die eigentlich bei der Band Jungle arbeiten. Aber wenn eine Band nicht reicht, ne, braucht man mindestens noch zwei, drei mehr. Loaded Honey mit Don't Speak.

Ob und Jaya zusammen mit Fred Again, was für ein schönes Stück, Adore You. Heute vor 25 Jahren gab es die Anschläge in New York und eigentlich jeder, der vor 25 Jahren schon, sag ich mal, heranwachsend war oder erwachsen oder älter, der kann sich natürlich auch genau an die Situation erinnern, in dem er erfahren hatte, was da Schreckliches in New York passiert ist. Ich war gerade auf dem Weg nach Berlin, denn vor 25 Jahren haben Radiohead am 11. September gespielt in der Wuhlheide. Und auf dem Weg dahin haben wir einen Anruf bekommen von einer Schwester, von einem Kumpel von mir, die sagt, ja, da sind so Flugzeuge in ein Einkaufszentrum reingeflogen in den USA. Da wusste man noch so gar nicht so genau, was da überhaupt passiert ist. Wir sind dann weiter nach Berlin gefahren und haben uns natürlich Sorgen gemacht, denn klar, Radiohead sind natürlich auch eine Band, deren Weltgeschehen nicht so an denen vorbeigeht. Und das Konzert an sich war in der Wuhlheide auch ein bisschen bedrückend. Es war auch gar nicht so gutes Wetter. Man wusste auch gar nicht, ob sie überhaupt jetzt spielen, weil sie vielleicht ja absagen, weil sie jetzt unter so einer Situation jetzt einfach kein Konzert spielen können. Hat aber alles stattgefunden, war damals wirklich sehr, sehr beeindruckend, interessante Atmosphäre, unvergesslich auf jeden Fall. Und einen Song, den hat er damals Tom York der Bush-Administration gewidmet. Und heutzutage könnte man diesen Song auch der Trump-Administration widmen. Wir hören You and Who's Army von Radiohead.

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Ist ja so ein typischer Manager-Spruch, ne? Sky is the limit, ne? Aber das hier ist ein Song von Westbam gewesen und der hat noch mit John Mash zusammengearbeitet. Den kennt man vielleicht noch so aus den 90ern von The Beloved. Ja, ja. Ich sitze im Studio und brauche jetzt dringend mal einen Kaffee und deshalb gibt es jetzt hier einfach mal so eine Sparmoderation von mir. Das ist Super Shy von Tom Misch, ein Projekt, und Tom mischt gerne Musikstile und hat auch ein Faible für Disco und House, und mit Super Shy, ja, da lebt das mal so richtig aus. Feel Like Making Love mit Roberta Flack zusammen. Ja, das ist jetzt wirklich Spitzenklasse und genau der richtige Zeitpunkt, jetzt mal zur Kaffeemaschine zu wackeln.

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2: Mit Ralf Gulke. In Berlin sind 7 Männer unter Terrorverdacht angeklagt worden. Die Bundesanwaltschaft wirft ihnen vor, Mitglieder der radikal-islamischen Hamas zu sein. Sie sollen einen Anschlag auf israelische oder jüdische Ziele geplant haben. Ort sollte Deutschland oder Österreich sein. Die Angeklagten wurden über einen längeren Zeitraum über Monate hinweg im In- und Ausland festgenommen. Sie hatten 13 Pistolen, ein Vollautomatikgewehr und 700 Schuss Munition gehortet. In den USA haben die Gedenkfeierlichkeiten der Anschläge vom 11. September 2001 begonnen. Die zentrale Feier ist in New York, an der Stelle, an der die Türme des World Trade Centers standen. Die EU und die NATO erinnerten an den Terror. NATO-Generalsekretär Rutte erinnerte daran, dass als Reaktion auf die Anschläge das einzige Mal in der Geschichte der Allianz der Bündnisfall ausgerufen wurde. Die Bundesregierung hat den Vorstoß der jemenitischen Houthi-Miliz am Roten Meer verurteilt. Meldungen über eine zunehmende Kontrolle der Meerenge Bab el-Mandab durch die pro-iranische Miliz seien besorgniserregend, so ein Sprecher des Auswärtigen Amtes. Die Houthis versuchten seit Wochen, die internationale Schifffahrt in Geiselhaft zu nehmen. Unterdessen meldet das US-Portal Axios, der saudi-arabische Kronprinz Mohammed habe die USA zu Militärschlägen gegen die Houthis gedrängt. Präsident Trump habe das aber abgelehnt. Der iranische Präsident Pezeshkian und der russische Machthaber Putin sind zu einem Gipfeltreffen der BRICS-Staaten in Indien eingetroffen. Für Pezeshkian ist es der erste Besuch dort als Präsident. Putin kam auf einem Luftwaffenstützpunkt in Neu-Delhi an. Das Gipfeltreffen findet am Wochenende statt. Aus China wird Präsident Xi erwartet. Das KI-Unternehmen Anthropic hat vor dem Einsatz von künstlicher Intelligenz zum Ausspionieren von Regierungsgegnern und Minderheiten gewarnt. Der US-Konzern nannte dabei unter anderem China und den Iran. Die Regime würden die Anthropic-KI Claude nutzen, um ihre Gegner auszuspionieren. Auch werde Claude genutzt, um eigene KI zu trainieren. Soweit das Neueste aus der Flux FM Nachrichtenredaktion. Das Wetter. Heute ein trockener Mix aus etwas Sonnenschein und einigen auch mal kompakten Quellwolken. Die Höchstwerte liegen bei 21 Grad. Morgen neben etwas Sonne einige kompakte Wolken und lokal sind ein paar schwache Schauer möglich. Am Sonntag viele dichte Wolken und Regen, Temperaturen wenig verändert.
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5: Mit Matti weg im Studio und gleich, sage ich euch, gibt's hier mal ein Thema, das haben wir noch nie gehabt. Wir hatten ja schon 500 Mal die Berlin Art Week und irgendwelche Filmfestivals. Aber jetzt Folsom, das große Leder- und Fetisch-Event. Hat man noch nicht im Radio. Und deshalb freue ich mich ja auch gleich auf einen Mitzwanziger, der in diesem Jahr zum zweiten Mal Mr. Fetisch geworden ist. Und wie man das wird und was er für eine Message hat, das werden wir gleich erfahren. 16.30 Uhr. Ja, Schkodi ist da und der wird uns ein bisschen was zu erzählen. Zum Folsom 2026. Folsom Europe 2026. Ich muss auch noch ein bisschen üben. Naja. Also hier ist aber erstmal Corner Shop mit Brimful of Asher. Euch einen schönen Freitagnachmittag. 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

0: Das klingt nach Gen Z, oder? Joshua Idehim mit Turn It Around. So, jetzt gibt's aber mal was für Menschen, die schon vor langer Zeit zu dieser Band getanzt haben. Und sie stehen eigentlich auch so für die 2000er.
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0: Nach Interpol und auch den Strokes gibt's jetzt noch so eine 2000er-Ikonen zurück mit einem neuen Album. Die Rede ist von Block Party, Anatomy of a Brief Romance. Ist die 7. Platte der Londoner, produziert sogar natürlich wieder im 80er-Jahres-Sound und vor allem vom Experten Trevor Horn, der nämlich schon auch in den 80ern große Alben produziert hat. Kelly, der Frontmann, der erzählt darauf vom Ende so einer langen Beziehung und einer neuen Romanze. Ja, musikalisch trifft das Ganze wieder mal so typischer Blockparty-Sound auf moderne Indie-Rock-Twists. Ja, und live geht's im November dann auf große Co-Headliner-Tour mit Interpol im Doppelpack. Am 11. November zum Beispiel dann in Berlin in der Uber Arena. Und wir hören sie hier im Radio. Blockparty mit Coming On Strong. Ach, die Nullerjahre. Waren sie jemals weg? Ja, Y2K forever.

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Pink Pyramid, Can We Talk About The Past Instead. Wir schauen mal ein bisschen in den Oktober rein, da ist ja auch wieder Festival of Lights angesagt. Und die beiden Ösis, mit, die man von Sonnentanz kennt, genau, Klangkarussell, die werden in Berlin sein. Wir haben sie hier schon mal mit eben ihrem Kulthit.

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1: Ja, wieder einiges los am Wochenende. Ich weiß, Kunstfans werden da, glaube ich, auf die Berlin Art Week schielen. Aber wir wollen diesmal euch ein ganz besonderes Event näher bringen, nämlich Folsom Europe. Das findet statt in Berlin vom 10., also läuft schon bis zum 13. September. Und bei Folsom, da geht's natürlich um einen queeren Teil der Community, die besonders so sich von Leder und Fetisch angesprochen fühlen. Und ich habe mir gedacht, ja, wir brauchen doch unbedingt mal einen Experten. Und deshalb begrüße ich jetzt Cody. Hallo erstmal.
2: Herzlich willkommen.
1: Und du trägst zwei Titel, von denen ich weiß.
2: Ja.
1: Nämlich du warst 2023 Mr. Fetisch Hessen und jetzt, wenn man das sozusagen inne hat, dann darf man auch sich für Mr. Fetisch Germany bewerben und du hast den Titel bekommen.
2: Genau, vor 10 Monaten.
1: Okay, also ein Jahr davor wird dann immer der nächste des Jahres ausgerufen.
2: Genau, so in etwa läuft das immer.
1: Okay, ich habe jetzt schon 13 Fragen. Fangen wir doch mal bei einer an. Was ist eigentlich Folsom? Wo kommt das her? Ich weiß, es kommt aus den USA und es ist ein Straßenfest für Menschen, die ja gerne Fetische haben und Leder. Soweit bin ich jetzt informiert. Wie würdest du es denn beschreiben?
2: Genau, Folsom kommt ursprünglich von der Folsom Street in San Francisco, wo sich vor, ich meine, es sind jetzt schon über 40 Jahre, Lederleute gefunden haben, damals noch Leder, jetzt ist es viel diverser, wo sie dann einfach zusammengekommen sind. Das ist quasi ein großes Social und ich meine genau 2001 wurde dann Folsom Europe gegründet und das findet auf der Fuggerstraße statt, im Neuendorf-Kiez und das ist quasi unsere Version davon. Es gibt auch Folsom Down Under, das ist dann in Australien. Genau. Und der große Unterschied ist nur, in den USA ist öffentlicher Sex, also zumindest in Kalifornien, erlaubt. Hier in Deutschland nicht.
1: Ah ja, genau, man kennt die Videos, glaube ich, ne? Die Folsom-Videos, ja. Die sind immer sehr aussagekräftig.
2: Ja, auf jeden Fall. Nee, hier in Europa ist es auf jeden Fall so, dass wir wirklich aus ganz Europa kommen. Also ich bin ja ursprünglich aus dem Balkan und lebe in Deutschland. Aber es kommen auch Leute aus Serbien, aus Polen, aus UK, Frankreich, also wirklich aus jeder Ecke Europas kommen wir da zusammen und das ist ein riesengroßes Social und das Main Event ist am kommenden Samstag. Da ist quasi der offizielle Teil von Folsom Europe und dort gibt es dann ganz viele Stände von den ganzen Organisationen, zum Beispiel auch von meinem Dachverband, der Leather and Fetish Community, das ist der Dachverband der deutschsprachigen Fetischvereine. Da sind 14 Clubs quasi haben sich vereinigt als Verband und die organisieren auch den Titel Mr. Fetish Germany. Und hier in Berlin, ganz lokal, ist Teil mitunter der BLF, der Berliner Leder- und Fetischclub, die auch tolle Events machen. Und genau, und dann gibt es noch Verkaufsstände. Und eine Sache, die ich auch unglaublich süß finde, um die Ecke bei der Fuggerstraße ist ein Kindergarten. Und der schließt für gewöhnlich für die Woche, weil es einfach zu viel Trubel ist, auch einfach für die Kinder und die Eltern kommen schlecht durch und so weiter. Aber die Kindergärtnerinnen, die machen dann immer einen Kuchenstand. Also die verkaufen uns
1: also
2: Lederfetischkerlen.
1: Teil des Ganzen.
2: Ja, genau. Ne? Und das finde ich unglaublich toll. Genau, die Schwestern der perpetuellen Indulgenz, das sind Nonnen des 21. Jahrhunderts, die sammeln Spenden. Es gibt mehrere Socials, es gibt mehrere Bühnen mit Programmen, mit DJs und ja, es ist einfach quasi wie nach Hause kommen, weil man sieht auf den Events ganz viele Leute, die man auch länger nicht gesehen hat und man hat halt quasi alle haben diesen Punkt, so wir stehen auf Fetisch und wir sind voll okay damit und wir lieben es und wir lieben diese Community und das ist einfach so der Spirit von Folsom hier in Europa.
1: Stelle ich mir jetzt erstmal so innerhalb der Community alles total toll vor. Es ist ja auch ein Safe Space oder einfach auch mal schön, Menschen zu treffen, die eine gleiche Gesinnung haben, kann ich mir alles vorstellen. Du hast ja selber dir auch ein Motto gegeben als Mr. Fetisch, denn Fetisch ist Vielfalt. Und jetzt denkt man schon, ja, wir sind ja alle ganz vielfältig unterwegs. Aber was meinst du damit eigentlich?
2: Ja, ich meine damit, also ich habe mich selber als Inspiration genommen. Das klingt jetzt wahrscheinlich sehr arrogant, aber ich bin, wie ich schon gesagt habe, vom Ursprung aus dem Balkan, albanisch und muslimisch groß geworden. Und das war generell schon ein Coming-out zu haben als schwuler Muslim, ist schon hart. Und dann quasi sein, und wir nennen das immer gerne zweites Coming-out, also das Coming-out als Fetischist, das kam halt noch hinzu. Und es gibt recht viele in unserer Community, besonders in Europa, die sich halt immer hier in Berlin sehr wohlfühlen. Und ja, die Fetisch-Community ist wenn man so von außen betrachtet, denken, glaube ich, viele immer noch, das sind so alte Lederkerle, die einfach nur mit ihren Lederjacken. Genau, aber
1: bist du auch hier, umrennen, weil ich das interessant fand? Du bist ja Mitte 20, ne?
2: Genau, ich bin 24 jetzt und ich bin vieles, was in der Community nicht so die Norm ist. Ich bin sehr jung in die Community gekommen. Ich habe einen muslimischen Background. Ich bin plus size. Ich komme aus einem richtigen Dorf und lebe da immer noch. Mhm. und genau diese Vielfalt in der Community und nicht nur die Vielfalt an Fetischen, die natürlich auch riesig ist, von Rubber bis Leder bis Bootleg bis Puppy und so weiter, wollte ich auch die Vielfalt hinter den Menschen zeigen und dass quasi uns dieser eine Punkt vereinigt, Fetisch.
1: Ich glaube, da ist noch viel, viel mehr drin in diesem Thema. Ich habe noch 13 Fragen und noch mehr an dich. Wir machen mal ein kleines Päuschen mit Master and Servant, habe ich mir jetzt mal gedacht, zum Thema passend, aber diesmal in der Nouvelle Vague-Version. Also nur leichte, klopfende Schläge.

0: Master and Servant, hier in der Nouvelle Vague-Version. Und wir sind eigentlich schon auch im Master and Servant-Universum angekommen, denn es ist am Wochenende Folsom Europe in Berlin, natürlich in Schöneberg, rund um die Motz- und Fuggerstraße. Und einer, der ja Mr. Fetisch 2026 ist, ich habe ihm schon gratuliert und er uns ein bisschen Einblicke gibt, aber auch in sein persönliches Leben, denn klar, persönliches Leben ist auch, wie ich finde, immer auch politisch. Shkodi, schön, dass du da bist. Du hast ja schon mal angewähnt, du hast einen muslimischen Background, bist es auch noch und stehst da, denke ich mal, auch zu, also sagst es. Und du hast gesagt, es ist ja gleich ein zweifaches Outing, erstmal gay zu sein in der muslimischen Community und dann auch noch einen Fetisch zu haben. Du sagst, also ich finde dich als Leuchtturm, deshalb bist du auch da, da darfst du auch gerne ein bisschen arrogant sein.
1: Dankeschön.
0: Das ist gerade schon so ein bisschen. Ja, das politische Sendungsbewusstsein, das haben jetzt ja vielleicht nicht alle an der Hand. Wie kann man denn, sagen wir mal jetzt, man hört dich und denkt so, wow, cool, ich möchte das alles auch, ich muss aber jetzt erstmal mit mir selber klarkommen und dann gibt's da Stationen, Hilfsangebote, was könntest du Leuten jetzt auch erstmal so im Privaten vielleicht ja mitgeben?
1: Ja,
0: schwierige Frage, weiß ich nicht.
1: Ja, ja. Es hat sehr viele Facetten. generell, wenn man merkt für sich selber, ach, ich bin nicht hetero oder ich bin nicht cis, gibt es natürlich sehr viele Anlaufstellen. Die fast überall verbreitet sind, sind natürlich die AIDS-Hilfen, wo man gesundheitliche Aufklärung bekommt, aber auch Aufklärung bekommt oder Unterstützung für sein queeres Coming Out. Und als Fetischist, ja, jeder hat einen anderen Weg zum Fetisch. Bei manchen fängt es wirklich schon im Kindesalter an, dass sie irgendwie die Stiefel vom Vater sehen, die Lederstiefel. Und man denkt sich so, da fühlt sich irgendwie was interessant an in mir. Bei manchen kommt das später im Leben. Ich muss ehrlicherweise sagen, bei mir war das, also obwohl ich recht früh in die Community gekommen bin, habe ich davor nie einen Gedanken daran verschwendet, so ein Fetischist zu sein oder das Leder und besonders in meinem Fall Lederstiefel eine große Rolle für mich spielen. Und dort ist es so, dass es gibt fast in jeder größeren Stadt, in Frankfurt, Kassel, in Hamburg, Berlin und so weiter, gibt es Fetisch-Socials, wo man einfach hinkommen kann. Und da ist es auch nicht verpflichtend, in seinen Fetischklamotten aufzutauchen. Und dort passiert auch in der Regel nicht Sex. Das wird auch, glaube ich, ganz oft vertauscht, dass wir Fetischisten einfach immer nur an Sex denken. Wir sind sehr sexpositiv, wir machen sehr viele Witze übers Fisting, über Pissplay und so weiter, aber die Community ist immer noch im Vordergrund. So wie eine Blaskapelle eine Community ist, ist quasi unsere Fetisch-Community eine Community. Und dort sind halt die Fetisch-Socials auf jeden Fall die erste Anlaufstelle, wenn man sich dafür interessiert. Und natürlich dann noch die ansässigen Vereine. Hier in Berlin gibt es unglaublich viele Möglichkeiten. Also man sagt auch immer ganz oft, Berlin ist so das Mekka der Fetischleute, was auch stimmt. Aber ich muss sagen, es gibt auch in vielen anderen Städten in Deutschland echt tolle Möglichkeiten. Auch ganz aktuell auch in Sachsen-Anhalt, in Halle zum Beispiel, den Papi-Stammtisch, der ist ganz toll. Genau, und aktuell zur politischen Lage. Wir Fetischisten werden, das ist nicht unbedingt etwas Aktuelles, aber wir werden recht oft vergessen. Weil wir ganz oft, wenn wir dann einen Fetischblock haben auf einem CSD, wir sind nicht so krass bunt angezogen, wir tragen hier ganz oft schwarzes Leder und wir werden immer ganz oft vergessen, was ich unglaublich schade finde und da muss wirklich die queere Community aufholen, weil wir sind genauso wie die Drag Queens und die Personen aus der Trans-Community seit den Stonewall Riots dabei, wenn man es so sieht, das Stonewall Riot war eine Cruising-Bar und Cruising kommt aus der Fetisch-Community, aus der schwulen Fetisch-Community. Und beispielsweise Drag wurde damals als Fetisch angesehen. Und wir werden halt leider so oft vergessen, das finde ich ganz schlimm, aber deswegen gibt es auch diese Repräsentanten, die Titelträger in ganz Europa wirklich, natürlich primär im Westeuropa, im Osten von Europa muss noch ein bisschen aufgeholt werden, aber auch die Titelträger an sich sind auch eine Anlaufstelle, weil wir haben immer ein offenes Ohr für alle in der Community. Wir sind die Personen, die auch gerne Fetische erklären, auch wenn wir sie zum Teil nicht selber haben, sind wir eigentlich schon sehr gut bewandert. Und ja, ich kann wirklich nur jeden raten, wenn du irgendwie spürst, so, mich macht ein Material irgendwie an, sei es Latex, sei es Leder, sei es Neopren, dann versuch das doch mal zu erkunden. Und es gibt auch natürlich für die heterosexuelle Community eine Fetisch-Community, nur sind die Überschneidungen da ein bisschen weniger mit uns.
0: sagt Skodi. Auf jeden Fall. Mr. Fetisch 2026 und am Wochenende, glaube ich, auch unterwegs. Hast du eine Party gerade genannt am Anfang, wo du oder wo man auf jeden Fall sein sollte?
1: Ja, heute. Darf ich nichts Falsches sagen, aber heute ist die Adam-Party, ja, ne? Ja. Morgen Absicht Testosteron und Bear Dance und am Sonntagabend ist die Recon Afterparty quasi von ganz Folsom, wo dann quasi alle nochmal am Ende zusammenkommen.
0: Ja, dir wünsche ich auf jeden Fall gutes Durchhaltevermögen.
1: Danke, danke.
0: Danke für, ich sag mal, Sendungsbewusstsein, uns einen kleinen Einblick gegeben zu haben, die Community in der Community in der Community und wie wichtig Vielfalt nicht nur für die queere Szene ist, sondern eigentlich für uns alle. Danke, Skodi, dass du da gewesen bist.
1: Danke dir.

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2: Mit Ralf Gulke. 25 Jahre nach den Terroranschlägen vom 11. September haben zahlreiche Menschen in New York an die Todesopfer erinnert. Deren Familien versammelten sich am Mahnmal an Ground Zero, wo früher das World Trade Center stand. Gleichzeitig gab es im Pentagon in Washington, dem zweiten Anschlagsort, eine weitere Feier mit Präsident Trump. In seiner Rede beließ er es nicht beim Gedenken, sondern zog Parallelen zum aktuellen Iran-Krieg.
3: Today we salute every member of the United States military.
2: Wir salutieren heute vor allen Militärangehörigen, die im Krieg gegen den Terror gekämpft haben. Auch vor denen, die momentan gegen den weltgrößten Terrorsponsor kämpfen, die Islamische Republik Iran. Sie werden niemals eine Atomwaffe haben.
3: We'll never ever have a nuclear weapon.
2: Die EU und die NATO erinnerten ebenfalls an die Anschläge vor einem Vierteljahrhundert. Die Houthi-Miliz im Jemen hat nach Armeeangaben auch die letzten Inseln in der strategisch wichtigen Bab el-Mandab-Meerenge erobert. Die Miliz bekräftigte die von ihr ausgerufene Seeblockade gegen saudi-arabische Schiffe. Alle anderen Schiffe seien sicher, erklärte ein Sprecher. Bab el-Mandab verbindet das Rote Meer mit dem Indischen Ozean. In Berlin sind 7 Männer unter Terrorverdacht angeklagt worden. Die Bundesanwaltschaft wirft ihnen vor, Mitglieder der radikal-islamischen Hamas zu sein. Sie sollen einen Anschlag auf israelische oder jüdische Ziele geplant haben. Ort sollte Deutschland oder Österreich sein. Die Angeklagten wurden über einen längeren Zeitraum über Monate hinweg im In- und Ausland festgenommen. Sie hatten 13 Pistolen, ein Vollautomatikgewehr und 700 Schuss Munition gehortet. 2 Tage nach der Beisetzung des norwegischen Königs Harald ist seine ältere Schwester Astrid gestorben. Die Prinzessin verstarb im Alter von 94 Jahren, erklärte der Palast in Oslo. Damit überlebte Astrid ihren Bruder um 2 Wochen. Harald war vorgestern beigesetzt worden. Soweit das Neueste aus der Flux FM Nachrichtenredaktion. Das Wetter. Heute ein trockener Mix aus etwas Sonnenschein und einigen auch mal kompakten Quellwolken. Die Höchstwerte liegen bei 21 Grad. Morgen neben etwas Sonne einige kompakte Wolken und lokal sind ein paar schwache Schauer möglich. Am Sonntag viele dichte Wolken und Regen, Temperaturen wenig verändert.
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4: Sind Matti weg? Guck mal, 17 Uhr. Das ist doch schön. Also, ich kann das Wochenende schon so fast schmecken.

0: Brittany Howard, die kennen wir doch von den Alabama Shakes. Und die Alabama Shakes, die haben doch letzte Woche hier ihr neues Album vorgestellt. Ja, kann man ja auch in diesem Wochenende nochmal reinhören. Ist ja auch noch nicht allzu lange draußen. Aber jetzt gibt's eine Band, die heute, glaube ich, ganz glücklich ist und sogar aus Berlin kommt.
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0: Man kann ja darüber streiten, wie man den Namen Agatha findet. Aber gut, sie haben sich so benannt. Agatha is Dead aus Berlin. Heute haben sie ihr Debütalbum Concrete veröffentlicht. Und das ist ein Quartett, das sich so zwischen ja, düsterem Postpunk, Garage, Rock, Alternative und New Wave so irgendwie zu Hause fühlt. Immer ziemlich intensiv unterwegs. Vergangenen Jahren waren sie auch schon live unterwegs, zum Beispiel beim South by Southwest oder beim Reeperbahn Festival. Im Lido waren sie im April, da haben sie alles ja ausverkauft. Toll, toll, toll. Und Concrete beschäftigt sich mit ja emotionaler Enge, Identität, aber auch mit Liebe, Verlust und der Suche nach Bedeutung. Ja, das tun wir doch alle. Und sie helfen uns. Agatha is Dead mit Kind Regards von unserem Album, das wir euch sehr ans Herz legen. Concrete heißt es.

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Das nicht schön? Ne? Dazu jetzt ein Mancherie und die Welt ist perfekt. Oliver Kolecki mit What Remains. Und Oliver Kolecki, klar, großer Fan bin ich, gebe ich zu. Aber sein Album wurde jetzt auch geremixed, einige Stücke davon. Und das waren Polaroid aus Hannover, die sich dieses tolle Stück What Remains von Oliver Kolecki nochmal auf ein ganz anderes Level gezogen haben. So, jetzt kommen wir alle wieder runter. Keine Schnappatmung mehr. Nee, nur mal kurz ein bisschen locker machen mit No Suits meine ich, und Happy Man.

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0: Was the Project aus Großbritannien mit Bleeding Gold. So, und jetzt gibt's was für richtige Musik-Nerd.
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0: Mit seiner Band Water From Your Eyes. Okay, liefert Nate Amos feinsten unberechenbaren Art-Pop und für sein Soloprojekt This is Lorelei und das neue Album The Singer in My Band hat er sich dagegen intensiv mit Folk- und Bluegrass-Strukturen beschäftigt. Die Platte kommt heute raus. Eine große Inspirationsquelle für den Sound der Platte ist der kanadische Songwriter Gordon Lightfoot.
2: I've always really loved this band. They're just like
3: Ich habe seine Band schon immer geliebt. Die Arrangements sind extrem geschmackvoll und ungewöhnlich. Die Sounds sind sehr präzise und alles ist auf diese minimalistische Art sehr bewusst gesetzt. Da wird mit doppelt so viel Attitüde gespielt wie bei anderen.
0: Um diesen präzisen, organischen Sound zu erreichen, ist Nate Amos jetzt nicht in teure Studios nach New York gegangen. Er hat die Vocals ganz intim im Haus seiner Eltern in Vermont aufgenommen und für entscheidende Instrumente auf diese Menschen vertraut, die er auch am besten kennt.
2: At a certain level, I was just like, okay, well,
3: Irgendwann dachte ich mir, okay, naja, ich will Banjo in diesem Song haben und ich spiele selbst nicht gut genug Banjo, um das zu machen. Und mein Vater ist der beste Banjo-Spieler, den ich kenne. Also habe ich ihn einfach angerufen und gefragt, ob er das machen würde und er hat das gemacht. Und dann dachte ich, naja, es gibt da ein paar Harmonien, die meine Schwester besser singen kann als ich. Also kann man das genauso gut machen. Und es ist lustig, weil es am Ende so eine Art Familienprojekt geworden ist.
0: Großes Songwriting trifft auf familiäre Bodenhaftung. So klingt das Endresultat dieser intimen Aufnahmen in Vermont. Das hier ist This is Lorelei mit The Kid with the Crown. Sein neues Album ist halt heute draußen.

Die Pet Shop Boys, einfach nicht zu vergessen, ne? Die Pet Shop Boys mit Monkey Business und fleißig sind sie dabei, neue Alben zu schreiben und auch ganz viel zu veröffentlichen. Wir nähern uns so ein bisschen so der 18 Uhr Marke, die ja gar keine Marke ist, sondern einfach nur so ein bisschen uns mehr in den Abend bringt, wie. Und ich habe hier einen sehr, sehr schönen Song und Track gefunden von Adam Ten, das ist ein Künstler aus Israel, Rivers and Homes Retake. Und ich muss wirklich sagen, wenn ihr jetzt eure Kopfhörer zu Hause aufsetzt, oder ihr einfach sie auflasst, weil ihr lauft ja den ganzen Tag da mit zu Hause rum, dann geht jetzt mal ganz tief und weit in die Boxen rein und lasst euch da mal fallen. Man hört auch, glaube ich, Kinderstimmen, ja? Einen schönen Abend wünsche ich. Ich bin Matti Weck, ihr hört Flux FM.

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Ich finde das ein Song, so der erste Song, ne? Wenn das Brautpaar sozusagen den Dancefloor eröffnet, dann läuft bei mir im inneren Herzen Lobsley mit Operator im DJ Cozy Remix. So, ja, ich bin gerade erst richtig heiß gelaufen, denn ich bleibe euch jetzt noch in den nächsten Stunden erhalten. Ja. Und meiner Kollegin Jola Jordans geht's hoffentlich demnächst wieder gut und besser. Sonst kämen sie nämlich jetzt aus dem Radio raus. Also, alles Gute euch, schönen Abend und gleich wird's schon elektronisch auf Flux FM, da freue ich mich drauf.

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2: Mit Ralf Gulke. 25 Jahre nach den Terroranschlägen vom 11. September haben zahlreiche Menschen in New York an die Todesopfer erinnert. Deren Familien versammelten sich am Mahnmal an Ground Zero, wo früher das World Trade Center stand. Gleichzeitig gab es im Pentagon in Washington, dem zweiten Anschlagsort, eine weitere Feier mit Präsident Trump. In seiner Rede beließ er es nicht beim Gedenken, sondern zog Parallelen zum aktuellen Irankrieg.
3: Today we salute every member of the United States military.
2: Wir salutieren heute vor allen Militärangehörigen, die im Krieg gegen den Terror gekämpft haben. Auch vor denen, die momentan gegen den weltgrößten Terrorsponsor kämpfen, die Islamische Republik Iran. Sie werden niemals eine Atomwaffe haben.
3: We'll never ever have a nuclear weapon.
2: Die EU und die NATO erinnerten ebenfalls an die Anschläge vor einem Vierteljahrhundert. Die Houthi-Miliz im Jemen hat nach Armeeangaben auch die letzten Inseln in der strategisch wichtigen Bab el-Mandab-Meerenge erobert. Die Miliz bekräftigte die von ihr ausgerufene Seeblockade gegen saudi-arabische Schiffe. Alle anderen Schiffe seien sicher, erklärte ein Sprecher. Bab el-Mandab verbindet das Rote Meer mit dem Indischen Ozean. In Berlin sind 7 Männer unter Terrorverdacht angeklagt worden. Die Bundesanwaltschaft wirft ihnen vor, Mitglieder der radikal-islamischen Hamas zu sein. Sie sollen einen Anschlag auf israelische oder jüdische Ziele geplant haben. Ort sollte Deutschland oder Österreich sein. Die Angeklagten wurden über einen längeren Zeitraum über Monate hinweg im In- und Ausland festgenommen. Sie hatten 13 Pistolen, ein Vollautomatikgewehr und 700 Schuss Munition gehäuft. 2 Tage nach der Beisetzung des norwegischen Königs Harald ist seine ältere Schwester Astrid gestorben. Die Prinzessin verstarb im Alter von 94 Jahren, erklärte der Palast in Oslo. Damit überlebte Astrid ihren Bruder um 2 Wochen. Harald war vorgestern beigesetzt worden. Soweit das Neueste aus der Flux FM Nachrichtenredaktion. Das Wetter. Heute ein trockener Mix aus etwas Sonnenschein und einigen auch mal kompakten Quellwolken. Die Höchstwerte liegen bei 21 Grad. Morgen neben etwas Sonne einige kompakte Wolken und lokal sind ein paar schwache Schauer möglich. Am Sonntag viele dichte Wolken und Regen, Temperaturen wenig verändert.
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4: Der Feierabend XXL hat begonnen, denn für manche, klar, ist jetzt natürlich Wochenende. Viele müssen natürlich durcharbeiten, aber egal was ihr tut, ob stressgeplagt oder gechillt am Wochenende, wir liefern den richtigen Sound. Schönen Abend wünscht Matti Weck.

Vielleicht hat heute ja jemand Lust auf einen Stummfilm-Klassiker. Das könnt ihr nämlich heute sehen, und zwar im Hofkino Berlin am Franz-Mehring-Platz. Da läuft nämlich heute Abend Berlin, die Symphonie der Großstadt. Der legendäre Film von Walter Ruttmann aus dem Jahre 1927. Und zwar erstmals im Open-Air-Kino mit Live-DJ, Soundtrack, und zwar von den Gebrüdern Teichmann. Die legen da Vinyl auf, experimentelle Sounds und Musik aus Berlins Subkulturen. Die treffen da eben auf die Bilder des alten Berlin. Ein spannender Abend zwischen ja, so Großstadt, Rhythmus, Film und Musik. Wie gesagt, das Ganze findet statt im Hofkino Berlin, 20.15 Uhr beziehungsweise ab 21 Uhr. Müsst ihr euch nochmal genauer informieren. Berlin, die Symphonie der Großstadt, wer heute nochmal was erleben möchte.

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am Sonntag, vielleicht ist man da ja in Kassel unterwegs, da wird es nämlich im Interim literarisch und ziemlich technoid, denn zum ersten Mal findet dort das Literat-Techno-Festival statt. Literate-Techno, Literat-Techno, auf jeden Fall heißt es so. Von 16 bis 22 Uhr gibt es da Lesungen, Poetry, Comedy und Live-Musik. Mit dabei unter anderem Jasmin Moll mit ihrem Stammheim-Roman, der DJ und Autor Rüdiger Hagelstein, der auch schon hier bei uns war, Comiczeichner Jens Bringmann von Bringmann und Kompetzki und Techno-Poet Andy Strauß. Und dazu gibt es dann auch noch DJ-Sets und Workshops und zum Schluss dann auch noch eine illegale Oldschool-Rave-Messe. Organisiert wird das Ganze vom Kollektiv Familienfeier. Tickets 25 €, also auf nach Kassel am Sonntag, wenn Techno auf Literatur trifft.

Clubfreaks haben es schon mitbekommen, im Watergate, also im ehemaligen Räumen des Watergates, tut sich was, da an der Oberbaumbrücke, zumindest erstmal für ein halbes Jahr, beziehungsweise bis Mai 2027, denn am 30. Oktober öffnet dort der Pariser Club Silenzio. Es gab schon so eine Art Warm-up-Party und bekannt ist ja der Pariser Club Silenzio dadurch geworden, dass David Lynch diesen Club mitgestaltet hat, so ein bisschen nach dem Vorbild Mulholland Drive. So, ja, jetzt wurden die Räume im Watergate hier in Berlin auch komplett umgebaut. Backstein lugt da hervor statt Boden, Betonskulpturen und neue DJ-Pulte. Also für einiges hat man da neu gesorgt und jedes Wochenende soll da ein anderes Kollektiv den Laden übernehmen. Klingt jetzt erstmal spannend, da gibt es wohl Zuwachs. Auf der anderen Seite ist man natürlich auch ein bisschen besorgt, dass das jetzt eher so eine Kunst- und Jet-Set-Kulisse wird. Aber gut, ne? Watergate Records gibt's ja immer noch. Und deshalb hören wir jetzt hier auch mal Alissa und Gia mit Track Your Steps. Naja, Watergate. Und die Watergate Open Airs gab es ja auch in diesem Sommer wieder. Also Watergate is still alive, auch wenn es nicht da an der Oberbaumbrücke stattfindet.

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0: Stay a bit longer von Julio Torres. Ja, ihr könnt auch gerne morgen ein bisschen länger bleiben, denn ich glaube, ihr seid herzlich alle eingeladen und zwar zu Gardens of Babylon, The Berlin Return. Gardens of Babylon ist eine Plattform und auch eine Party aus Amsterdam. Ja, die mögen es ganz gerne so ein bisschen ethno-eso angehaucht, total entspannt und irgendwann eine sehr, sehr positive Atmosphäre. Das muss man den Partys auf jeden Fall zusagen. Und morgen ist dabei Henrik Schwarz, der wird live spielen und auch Robak Wume. Und Robak Wume, Gabor Schablitzki, dem habe ich ein paar Fragen gestellt. Und zwar auch zu seinem neuesten Release, der ja auf der neuen Total Kompakt da drauf sein wird. Kompakt, ja, das Kölner Label. Hab ihn mal gefragt, wieso seine Connections zu eben den Kölnern ist.
1: Ja, da ist es so ähnlich wie bei Cocoon, nur dass ich eben auf Kompakt noch viel regelmäßiger Musik veröffentlicht habe und auch sehr, sehr früh, Anfang der 2000er Jahre, habe ich da ja schon als Wainumi veröffentlicht und ich fühle mich der Kompakt-Familie sehr zugehörig und da war es genauso, dass halt eben die Total 26, das ist eine Reihe, die es schon seit 26 Jahren sozusagen gibt. Die wurde, mein Stück wurde veröffentlicht, exklusiv. Und die zieht jetzt, ich glaube im September, Oktober oder im November, zieht die danach. Und das ist auch wieder eine ganz großartige Compilation, wie es denn so viele auf Kompakt gibt. Die andere Serie, die mir sehr ans Herz gewachsen ist und auf die ich auch regelmäßig warte, ist die Pop Ambient mit einem ähnlichen Zeitlauf. Also wir sprechen ja auch über 20 Jahre, die regelmäßig zur Veröffentlichung kommt und wo Ambiente-Musik veröffentlicht wird. Da warte ich jedes Jahr drauf. Und bei der Total 26, das läuft ganz normal ab. Man bekommt entweder eine E-Mail oder einen lieben Anruf von Michael Mayer mit der Frage, ob man die Zeit und die Lust dazu hat, halt einen Beitrag zu bringen für die nächste Total Compilation. Nun habe ich ja gesagt. Und jetzt ist das Ding da.
0: Und da ist es. Sabra Desha, ein neuer Track, den ihr auf der Total Kompakt Total Compilation finden werdet. So heißt der Satz. Robak Wume, wie gesagt, morgen ist er dabei bei Gardens of Babylon im Sage oder auf dem Sage Beach. Und ihr könnt auch dabei sein, wenn ihr mir schreibt an derabend@fluxfm.de betreff Babylon. Viel Spaß mit dieser neuen Nummer von Robak Wume, Sabra Desha. Aber ich glaube, bei Robak Wume sind die Namen und die Titel von Tracks immer etwas mir zu kryptisch.

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2: Im Studio von Ribesel Freundlieb. Schönen guten Abend. New York erinnert an die Opfer der Terroranschläge vom 11. September 2001. Im Moment läuft noch die zentrale Gedenkfeier an dem Platz, an dem früher das World Trade Center stand. Dort werden die Namen der fast 3000 Todesopfer verlesen. Al-Qaida-Terroristen hatten damals 4 Flugzeuge gekapert, 2 davon flogen sie ins World Trade Center. Der Historiker Manfred Berg sagte bei NTV:
3: Also wenn ihr Ziel war, das ist oft ja gesagt worden, den Westen in eine Konfrontation mit der islamischen Welt zu treiben, dann hat das zumindest teilweise funktioniert. Der Westen hat zwar kein zweites 9/11 erlebt, aber doch immer wieder Anschläge.
2: Hier nur Bargeldzahlung möglich. Damit soll Schluss sein. In Deutschland soll es bald möglich sein, dass man überall auch mit Karte oder Handy zahlen kann. Wie mehrere Medien berichten, plant das die Bundesregierung. Die neue Regelung soll schon im kommenden Jahr in Kraft treten. Deutschland hat in puncto Kartenzahlung noch einiges aufzuholen. In vielen anderen europäischen Ländern wie Spanien, Schweden oder England geht das schon deutlich entspannter. Bundesfamilienministerin Prien will schnell was für den Jugendschutz im Netz tun. Die CDU-Politikerin hat ein Sofortprogramm angekündigt mit Maßnahmen, die wirklich zügig umsetzbar sind. Was genau nun allerdings wie schnell kommt, ist noch offen. Klar ist aber, dass Prien auch eine Altersgrenze für Social Media will. Wie geht's mit der Fußball-Regionalliga weiter? Wie viele Regionalligen gibt's? Wer steigt auf? Darüber soll dieses Jahr eine Entscheidung fallen, hat der DFB angekündigt. Mitte Dezember wird abgestimmt. Colin Mock.
4: Statt wie jetzt 5 Regionalligen soll es ab der übernächsten Saison dann nur noch 4 geben, mit jeweils 20 Clubs, die jede Saison neu nach geografischer Lage zusammengestellt werden. Und wer Regionalliga-Meister wird, steigt auf jeden Fall in die dritte Liga auf. Das ist bisher nicht so und sorgt immer wieder für Frust. Zum Beispiel bei Lok Leipzig. Schon 3-mal Erster der Regionalliga, aber die Relegation verloren und 3-mal nicht aufgestiegen.
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5: Ihr habt hoffentlich eine gute Nacht. Wir starten jetzt auf jeden Fall schon mal gut rein mit Lost Boy Jay. Ich bin Matti Beck.

das Internet oder was man so abends dann so auf der Couch sich so reinzieht, an endlos streamen, spielt bei mir ganz gerne schon mal kleine Filmchen von Crazy Auntie Anne an. Das ist eine britische DJ und mittlerweile auch wirklich werbekannt auf Social Media. 1,7 Follower auf Instagram. Und sie ist natürlich legendär und bekannt dafür, für ihre Kitchen-DJ-Sets. Ne? Da zeigt sie auf jeden Fall immer wieder, wie sie dann zum Beispiel bei sich am Herd mixt. Aber sie hat auch immer tolle Sounds, vor allem so gute House-Tracks aus 90ern. Ich glaube, Crazy Auntie Anne hatte da auch so ihre Blütephase vor 30 Jahren. Auf jeden Fall zeigt sie, Alter, egal, Hauptsache gute Musik. Und den habe ich ihr hier so abgeguckt. Dennis Ferrer mit Hey Hey.

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0: warten wir ja aufs neue Bonobo-Album und ich sage, Freitag, der 11.9., ja klar, ist es soweit. Wir hören rein.
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0: Die Tage werden kürzer und die kuscheligen Abende länger und da passt natürlich sein Sound wunderbar zu Bonobo, der britische Produzent mit dem Namen Simon Green im bürgerlichen Leben. Hat ein neues Album veröffentlicht. Distance in Static heißt es. Ist mittlerweile sein 7. Album. Typischer Downbeat ist drauf, aber diesmal gewürzt mit so Ambient Soul, Hip-Hop und Acid Jazz. Und Gäste sind auch sehr illuster. Joy Crooks ist dabei oder Nilüfer Yanya, um jetzt Nummer 2 zu nennen. Und klanglich gibt's da zum Beispiel iranische Samples, aber auch Guzheng-Sounds, also japanisches, also sehr aufwendig produziert dieses Album Distance in Static. Wir wollen es euch ein bisschen näher bringen, denn es könnte sein, dass das sein letztes klassisches Album ist, was Bonobo rausbringt, aber wir können uns alle auf den März 2027 freuen. Da wird es dann nämlich ja auf jeden Fall Bonobo in Berlin spielen und zwar diesmal mit einer kompletten Liveband. Wir hören rein, Bonobo und Nicole Miglis mit Talk to Me.

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Das war Opsimo und Shuttle mit Spry-Eat. Ja, okay. Hier gibt's ja wirklich verrückte Namen, verrückte Titel, verrückte Künstlernamen. Kann man ja alles gar nicht sich behalten. Und deshalb mein Tipp auf jeden Fall, die Playlist auf Flux FM, falls Shazam klemmt. Funkerman, das ist ein Produzent aus den Niederlanden, der hat sich mit einer Künstlerin namens Sama zusammengetan. Ein sehr schönes Stück ist rausgekommen, Keep Up. Ja, einfach weitermachen und ich finde, das ist Motivationsmusik par excellence. Vielen Dank für diesen Track, da bedanke ich mich nämlich mal bei meiner Musikredaktion, bei Tobi und auch bei Elisa fürs Reinmachen. Dankeschön. Und in dieser Woche natürlich auch bei Jakob.

0: Sinti mit Can't Get Enough. Ja, und von einem Club kann man natürlich auch nicht genug kriegen, nämlich von der Renate. Und die Renate, die feierte jetzt 19-Jähriges. Wow. Ja, damals war ich da auch schon mal drin. Aber eine, die jetzt immer täglich drin rumläuft, ist die Caitlin, denn sie ist sozusagen die Sprecherin von der Renate und wird uns natürlich obwohl ihr Party schon läuft, ne, the party's already running, wird sie uns jetzt noch einen kleinen Ausblick geben, was so geht. So you left the party for me.
1: Yes, for only for you.
0: So, but yeah, I think we have to talk a bit about what will happen, especially tonight and the days to come.
1: Yeah, so I mean, it's Friday. The party is going. Open air it's on until 10 p.m. And we're kicking off the party for realsies. So Lila Sophia is doing a trap and hip-hop style performance in the garden. And then we'll also have Dornica, who I would describe as like queer punk hyperpop, doing a live show on the green floor. And as per usual, all the DJs will be starting from around 10 to midnight, depending on the floor.
0: So, also wenn ihr nicht nur auf Techno oder House steht, kriegt ihr auf jeden Fall noch ganz viele andere Musikstyles geboten.
1: Yeah, you name it. We got it.
0: Ja, auf jeden Fall ist das ein Riesenwochenende und man kann das gar nicht so in Worte fassen, denn sometimes it's hard to find words, because words sometimes destroy the magic, don't you?
1: Yeah, there's always a little bit of bonus to keeping some mystery, right? But we also do love a little bit of gossip as people.
0: Okay.
1: So yeah.
0: Is there one?
1: I mean, I think that the gossip is that I think you should come on down to Renata, whether you're an older fan, someone new, someone who hasn't been there a long time, maybe we were your first club and you haven't come back since. I think that this is the weekend to come to Renata if you're feeling nostalgic or if you're feeling curious or if you just want to try and support something that is really for and by the community.
0: 19 Jahre Renate, das wird gefeiert ab Freitag 16 Uhr bis, na mal schauen, bis Renate nicht mehr kann. Und die kann aber ganz gut durchhalten, das wissen wir ja alle. Wenn ihr dabei sein wollt und ein, ich sag jetzt mal, Weekend-Birthday-Festival-Pass haben wollt, dann schreibt mir jetzt gerne an derabend@fluxfm.de betreff Renate. Und dann melde ich mich bei euch, damit ihr natürlich gleich auch noch losstiefeln könnt. So, so we made up our minds about the music that we like to play afterwards. So it's always difficult, weil es ist immer ein bisschen schwierig, die Musik rauszusuchen, denn es gibt so viele Acts, es gibt natürlich auch DJs, die selber gar nichts produzieren, aber wir haben jetzt hier einen Act gepickt, der heißt Zanzibar. So, who's Zanzibar? From Zanzibar?
1: Yes, no. Zanzibar is a DJ from Finland, actually. Really great producer, playing on the green floor. I'd kind of describe their sound as a little bit for the heads, a little bit eclectic.
0: Okay, that's also good. Not only from the stomachs.
1: Yeah.
0: Also auf jeden Fall hier die Empfehlung von Caitlin aus der Renate. Zanzibar spielt an diesem Wochenende auf jeden Fall beim großen Renate-Geburtstag. Happy Birthday.

Sansibar spielt an diesem Wochenende in der Renate beim 19. Geburtstag der Renate in Berlin. Wenn ihr auf die Gästeliste wollt, könnt ihr mir gerne schreiben an derabend@fluxfm.de betreff Renate. Habt ein schönes Wochenende. Mein Name ist Matti Weck. Gute Musik. Ich kann mal reingucken in die Zukunft. Ja, wird auf jeden Fall hier laufen auf fluxfm.de. Aber ihr kennt uns ja. Tschüss und bye bye. Genießt euer Wochenende.

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